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1: Es ist 3.
0: Und jetzt geht's gemütlich durch die Nacht.

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Und das ist ihr Hit «Where Were You?». 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
2: Uhr. Ich bin Melissa Steuri. Guten Morgen.
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2: Schon wieder macht ein fortgeschrittenes System der künstlichen Intelligenz Schlagzeilen. Bei Sicherheitstests in Großbritannien haben KI-Modelle der Entwickler Anthropic und OpenAI gefälschte Online-Identitäten erstellt und versuchten sich mit Phishing-Mails in geschützte Systeme zu hacken. Laut dem britischen KI-Sicherheitsinstitut fanden die Tests in einer isolierten Umgebung statt. Ein realer Schaden sei nicht entstanden. Beim Weltfußballverband FIFA gerät Präsident Gianni Infantino nach den gescheiterten Privatisierungsplänen weiter unter Druck. Nun gehen auch bislang enge Vertraute öffentlich auf Distanz. FIFA-Direktor Arsène Wenger betonte, er habe von Infantinos Plänen nichts gewusst und Generalsekretär Matthias Grafström spricht von einer bedauerlichen und verstörenden Entwicklung. Offenbar soll es heute in Marokko eine Krisensitzung geben. Russland hat in der Nacht erneut die ukrainische Hauptstadt Kiew mit ballistischen Raketen angegriffen. Laut Stadtpräsident Vitali Klitschko stand die Luftabwehr im Dauereinsatz. Eine Frau sei beim Angriff getötet worden, mindestens 12 Personen wurden verletzt. Bereits am Wochenende waren bei Angriffen auf Kiew mindestens 9 Menschen getötet worden. Die Übernahme von Hollywood-Gigant Warner Bros. Durch Paramount verzögert sich weiter. Mehrere US-Bundesstaaten haben Wettbewerbsklagen gegen den Milliardendeal eingereicht. Eine Richterin hat den Prozess nun aber erst auf Anfang März nächsten Jahres angesetzt. Auf der Straße ist es ruhig, hat eine gute und sichere Fahrt. Auch heute haben wir wieder viel Sonne und heisse 28 bis 31 Grad. Im Flachland soll es trocken bleiben, in den Alpen kann es schon Vormittag vereinzelt den Sprutzregen geben und ab Nachmittag kann es gewittern.
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4: Morgen zusammen, startet gut.
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braucht ihr einen Kaffee weniger, dank der Jennifer Lopez und David Kedam. Der aktuelle Hit Save Me Tonight haben wir gehört in der Argovia Morgenshow. Und jetzt geht's zum Aufstehen ein Doppelpäckchen Schweizer Musik. Der Remo-Fahrer ist parat und zuerst noch Joya Marlene. Guten Morgen.

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2: Es ist 17:30.
3: Ich bin Melissa Steuri. Guten Morgen.
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3: Schon wieder macht ein fortgeschrittenes System der künstlichen Intelligenz Schlagzeilen. Bei Sicherheitstests in Großbritannien haben KI-Modelle der Entwickler Anthropic und OpenAI gefälschte Online-Identitäten erstellt und versuchten sich mit Phishing-Mails in geschützte Systeme zu hacken. Laut dem britischen KI-Sicherheitsinstitut fanden die Tests in einer isolierten Umgebung statt, ein realer Schaden sei nicht entstanden. Gemütlich einen Film oder eine Serie auf Netflix anschauen, das war gestern Abend nicht möglich. Der Streamingdienst hatte eine Störung, von der weite Teile Europas betroffen waren, darunter auch die Schweiz. Laut 20 Minuten klagten Nutzerinnen und Nutzer über endlose Ladebildschirme, Login-Probleme oder Fehlermeldungen. Die Störung trat etwa um 21 Uhr auf und dauerte rund eine Stunde. In Los Angeles hat die Polizei auf einem Golfplatz von US-Präsident Donald Trump einen bewaffneten Mann festgenommen. Dies zwei Tage vor einem geplanten Auftritt des Präsidenten. Der 38-Jährige sei aufgefallen, wie er die Vorbereitung der Sicherheitsmaßnahmen beobachtet habe. Bei der Festnahme fanden die Beamten ein Magazin mit 16 Schuss und im Auto des Verdächtigen entdeckten sie eine geladene Pistole und ein weiteres Magazin. Beim Weltfußballverband FIFA gerät Präsident Gianni Infantino nach den gescheiterten Privatisierungsplänen weiter unter Druck. Nun gehen auch bislang enge Vertraute öffentlich auf Distanz. FIFA-Direktor Arsène Wenger betonte, er habe von Infantinos Plänen nichts gewusst und Generalsekretär Matthias Grafström spricht von einer bedauerlichen und verstörenden Entwicklung. Offenbar soll es heute in Marokko eine Krisensitzung geben. Auf der Strasse ist es ruhig, hat eine gute und sichere Fahrt. Auch heute haben wir wieder viel Sonne und heisse 28 bis 31 Grad. Im Flachland soll es trocken bleiben, in den Alpen kann es schon am Vormittag vereinzelt einen Spritzregen geben und ab Nachmittag kann es gewittern.
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ganz viel Musik zum Aufstehen. Heute Argo wie Morgenshow. Schön sind ihr da. Aktueller Hit jetzt von der Leonie zusammen mit dem Callum Scott. Und der Callum Scott, der Sender, der Samstag, der jetzt kommt, auf dem Zofiger Hausberg am Heiteren live auf der Bühne. Tickets für euch gibt es jetzt via argovia.ch. Guten Start euch mit Stay.

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Und das ist ihr Hit. Heat. 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

0: Wunderschönen guten Morgen.
1: Morgen zusammen, schön angenehm für uns, perfekt zum noch einmal durchlüften. Wir starten die Mittwoch, jetzt gerade mit der Sabrina Carpenter.
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0: 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Mittwoch, der 5. August.
2: Jetzt ist es 6 Uhr.
3: Ich bin der Nico Eichwald. Guten Morgen.
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3: KI-Modelle von Anthropic und OpenAI haben bei Sicherheitstests in Großbritannien gefälschte Online-Identitäten erstellt und einen bösartigen Programmcode geschrieben, wie das britische KI-Sicherheitsinstitut bekannt gab. Die Software versuchte, Menschen per Mail zu manipulieren, um Zugriff auf geschützte Systeme zu erhalten. Es handelte sich um Tests in einer isolierten Umgebung. Ein realer Schaden sei nicht entstanden. Erst in den letzten Wochen hatten beide Unternehmen eingeräumt, dass ihre KI-Modelle ungeplant in Computersysteme echter Firmen eingedrungen waren. Abtreibungsgegner lancieren eine Petition gegen die Kostenübernahme von Abtreibungen durch die Krankenkasse. Ab nächstem Jahr sollen mit einer Gesetzesänderung die Kosten für Abtreibungen vollständig von der obligatorischen Krankenkasse übernommen werden. Der Marsch fürs Labbe, welcher sich gegen Abtreibungen einsetzt, kritisiert diese Gesetzesänderung. Die Ausweitung der Kostenübernahme erhöhe die Gefahr, dass mehr Kinder abgetrieben würden. In Los Angeles hat die Polizei auf einem Golfplatz von US-Präsident Donald Trump einen bewaffneten Mann festgenommen. Dies zwei Tage vor einem geplanten Auftritt des Präsidenten. Der 38-Jährige sei aufgefallen, wie er die Vorbereitungen der Sicherheitsmaßnahmen beobachtet habe. Bei der Festnahme fanden die Beamten ein Magazin mit 16 Schuss und im Auto des Verdächtigen entdeckten sie eine geladene Pistole und ein weiteres Magazin.
0: Der Dow Jones New York schließt 1,7% im Plus, der Nasdaq schließt 3,3% im Plus und der Nikkei in Tokio steht aktuell auch 3,3% im Plus. Notweise, ein Euro gibt es für 93 Rappen, ein US-Dollar für 81 Rappen.
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1: Am 2 ab 6 sind wir auf der Strasse im Argovilanz nie zu gröber abbremsen. 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
0: Nach dem Regen von gestern bleibt es heute an den meisten Orten schon wieder trocken. Es gibt Wetter zum Baden, 32 Grad und viel Sonne.
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0: Schön starten wir zusammen im Mittwoch.
1: Genau heute in einem Monat, der Konzert Samstag am Argovia Fest. Morgen.

0: Robin Schulz mit Sugar. Guten Morgen, Argovialand. Ein guter Start in Mittwoch.
1: Schöne Abkühlung gewesen gestern. Ich habe es geliebt, der Regen. Der Start der 30 wird heute wieder heiß am Mittwoch. Und ihr hört es Argovialand.

0: Ab 6 Uhr folgendes Szenario. Wir sind in Italien in der Ferien und planen schon mal, wo dass wir zum Mittagessen gehen.
1: Und was kommt einem da alles feins in Sinn? Pizza, Pasta, Lasagne, Ravioli, eine gute Carbonara. Oder auch eine Portion Thai Curry.
0: Nein! Das noch! Das macht man einfach nicht.
1: Und da bin ich ausnahmsweise wieder mal deiner Meinung. Wenn man in der Ferien ist, dann isst man ausschliesslich die Küche vom jeweiligen Land.
0: Ja.
1: Also wenn man in Italien ist, nur italienisch. Wenn man in Griechenland ist, nur griechisch.
0: Ja, also
1: und so weiter und
0: ich
1: so fort.
0: Bin ja vor kurzem mit Freunden einfach ein Wochenende lang zu Mailand gewesen. Mhm. Und dann haben die ernsthaft am ersten Abend wollen koreanisch essen.
1: Mhm.
0: Habe ich gesagt, ich könnte selber gehen, komme ich sicher nicht mit.
1: Wir sind auf Meinungssuche und da sind wir unterstützt worden von der Andrea aus dem Argovia-Team.
2: Ich esse schon sehr gerne lokales Zeug und auch wenn ich am Meer bin, esse ich natürlich sehr, sehr gerne Fisch und Meeresfrüchte, weil das gibt es ja nie besser wie dort. Und dass ich in einem so einem Land wie Italien oder Algerien oder so würde asiatisch essen, das würde ich jetzt glaube ich nie machen. Also ich hätte auch keine Lust, weil ich habe das Gefühl, sowieso asiatisch ist eigentlich einfach zu Asien am besten und nicht dort. Und ja.
1: Amen.
0: Ja, so
1: Amen.
0: Ist es. Argoviland, wir haben eh das jetzt in der Ferien gemacht. Koreanisch zu Italien oder ein Schnitzel zu Spanien. Lasst uns wissen, wie eine Spruchnachricht auf 0799 140 140.

0: Guten Morgen, Argovialand. Zusammen starten wir im Mittwoch, 19 ab 6 Uhr. Und heute gibt es einen guten Tag zum Verrossen sein. Das freut sicher an die Leute, die heute schon ihr Zelt auf dem Heiteren aufstellen. Die machen sich schon die ersten fürs Open Air am Wochenende ready. Es bleibt meistens trocken und es wird heiß. Es gibt 32 Grad und Sonne.
1: Fahrt vorsichtig in der Region Basel, A2 Richtung Luzern. Da hat es im Schweizer Hallentunnel ein Auto mit einer Panne auf der rechten Spur. Sonst läuft es.

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0: mit dem Bass und Baker geht's ab im Mittwoch. Guten Morgen, Argoviland.
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0: Da gehen wir rüber auf Solothurn. Aktuelle Hit vom Solaroy parat vor dem 7. für euch.
2: Mit dem Start aus Sida. Aus dies mit Angel Eyes.
0: Ganz viele Hits, unter anderem noch die Riesenstimme von der Adele, Set Fire to the Rain.
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2: Mittwoch, der 5. August.
0: Jetzt ist es 6:30.
4: Ich bin der Nico Eichwald. Guten Morgen.
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4: KI-Modelle von Anthropic und OpenAI haben bei Sicherheitstests in Großbritannien gefälschte Online-Identitäten erstellt und einen bösartigen Programmcode geschrieben, wie das britische KI-Sicherheitsinstitut bekannt gab. Die Software versuchte, Menschen per Mail zu manipulieren, um Zugriff auf geschützte Systeme zu erhalten. Es handelte sich um Tests in einer isolierten Umgebung. Ein realer Schaden sei nicht entstanden. Erst in den letzten Wochen hatten beide Unternehmen eingeräumt, dass ihre KI-Modelle ungeplant in Computersysteme echter Firmen eingedrungen waren. Abtreibungsgegner lancieren eine Petition gegen die Kostenübernahme von Abtreibungen durch die Krankenkasse. Ab nächstem Jahr sollen mit einer Gesetzesänderung die Kosten für Abtreibungen vollständig von der obligatorischen Krankenkasse übernommen werden. Der Marsch fürs Labbe, welcher sich gegen Abtreibungen einsetzt, kritisiert diese Gesetzesänderung. Die Ausweitung der Kostenübernahme erhöhe die Gefahr, dass mehr Kinder abgetrieben würden. In Los Angeles hat die Polizei auf einem Golfplatz von US-Präsident Donald Trump einen bewaffneten Mann festgenommen. Dies 2 Tage vor einem geplanten Auftritt des Präsidenten. Der 38-Jährige sei aufgefallen, wie er die Vorbereitungen der Sicherheitsmaßnahmen beobachtet habe. Bei der Festnahme fanden die Beamten ein Magazin mit 16 Schuss und im Auto des Verdächtigen entdeckten sie eine geladene Pistole und ein weiteres Magazin.
0: 2 Minuten über 6:30 grüßt euch ins Auto. Es hat Stau in der Region Basel, A2 Richtung Luzern. Zwischen der Verzügung Hagenau und dem Schweizer Hallentunnel geht es eine Viertelstunde länger. Das, weil im Schweizer Hallentunnel innen ein Auto eine Panne hat und die rechte Spur blockiert. Es ist alles gut, ihr kommt gut vorwärts, habt Sorge und kommt gut ans Ziel.
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2: Die Chancen, dass es nach dem Regen von gestern heute nochmal nass wird, sind relativ klein. Es bleibt an den meisten Orten trocken. Dazu wird es auch wieder heiß. Der Mittwoch bringt 32 Grad und es wird recht sonnig.
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2: Schön sind wir mit uns.
0: Guten Morgen miteinander.
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0: Wir schütteln zusammen den Kopf von Gouvernement.
1: Ja, ein bisschen schmunzeln wir auch. Es gibt Neues aus der Rubrik. Das gibt es nur in den USA.
0: Ja, das ist der Gubi am Morgenshow, 21 Minuten vor dem 7. Wir gehen hier zusammen in den Bundesstaat New Jersey. Dort geht gerade ein Polizist viral auf Social Media. Und zwar, weil er sich, Achtung, als Baum verkleidet an den Strassenrand gestellt hat, zum Autofahrer am Handy verwischen.
1: Die Polizei verkleidet als Baum im Vorgarten. Da haben wir uns gefragt, gibt es das wirklich nur in den USA oder wäre das nicht eine neue Masche für die Kapo Aargau? Und gefragt haben wir das der Bernhard Graser.
2: Als Baum? Ja. Also wenn ihr mehr Fragen stellt, Ausbubenzeug. Wir machen das nicht. Wir sind für eine offene Strategie. Also wenn wir jemanden anhalten, dann stehen wir her dafür. Wir tun bei der Geschwindigkeitskontrolle, die nicht speziell tarnen. Mag sein, dass wir mal einen Vorposten haben, wo verdeckt schauen, wer am Telefonieren ist und dann eine Anhalten-Crew. Aber nicht, dass wir da solche Späße machen. Da wäre der Aufwand schon zu gross für an. Es hat genug, wo am Telefon sind während dem Fahren. Und für das muss man sich nicht als Baum verkleiden.
0: Aber dürften Sie das rein das theoretisch? Oder ist das dann so Verschleierung von, ich weiß nicht was?
2: Nein, grundsätzlich dürfen wir da schon. Also da ist im Prinzip der Fantasie keine Grenze gesetzt. Aber eben, es hat ein bisschen mit Fairness zu tun. Und ich finde, ja, andere Länder, andere Seiten, aber da eben irgendwelche Verkleidungen und so, da braucht es nicht. Da haben wir anderweitig Erfolg. Und da lenkt es so.
1: Das finde ich sehr einen schönen Gedanken, dass ihr so fair seid bei der Kapo Aargau. Aber Fairness hin oder her, ich würde es schon ein bisschen lustig finden, wenn sich der Herr Graser als Baum verkleidet.
2: Ich habe so schon ein Saurierkostüm daheim. Wir können das mal anlegen und dann schauen. Aber da gäbe es vielleicht Unfälle oder Meldungen.

0: Adele im Soundtrack zum Leben für euch. Guten Morgen, Orgovia Landi. 14 Minuten ist es 7 Uhr und heute gibt es dann einen Tag zum Verrossen sein. Das freut sicher auch die Leute, die heute schon auf dem Heiteren unterwegs sind, sei es am Zelt aufbauen auf dem Campingplatz oder zu Abend an der Magic Night. Es bleibt meistens trocken und es wird heiß. Es gibt 32 Grad und Sonne.
1: Stau hat es in der Region Basel auf der A2 Richtung Luzern zwischen der Verzweigung Hagnau und dem Schweizer Hallentunnel. Es geht im Moment 20 Minuten länger wegen einem Auto, das eine Panne hat. So schläft überall, wie es muss. Darum machen wir Platz der Orgovia Morgenshow für eine Newcomerin aus Hamburg. Sie ist so fest Newcomerin, dass es noch nicht mal einen Wikipedia-Artikel gibt über sie. Braucht es aber nicht für gute Musik. Das ist Tiffany Harris, Vertigo. 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

0: Heute geht's mit dem ganzen Bagage auf den Zofiger Hausberg.
1: Es ist ein streng, der Hagerau, aber es geht mit dem Wägeli.
2: Aber die Strapazen lohnen sich.
1: Ja, natürlich, ja. Auf das freuen wir uns das ganze Jahr.
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0: 9 Minuten vor dem 7. Schönen guten Morgen. Und zwar geht heute der Zeltplatz auf dem Heiteren.
2: Ja, jetzt geht es so richtig los und die Vorfreude ist riesig auf ein langes Musikwochenende.
4: Du siehst immer ein bekanntes Gesicht und das ist noch cool.
5: Es ist wie ein kleines Dorf und man sieht alle Jahre immer die gleichen Leute und das ist für mich Heiteren.
1: Hey, das Gesamtpaket. Das Wetter, es ist gleich, hauptsächlich die Leute, die Stimmung machen, das ist fantastisch, Leute, die du schon lange nicht mehr gesehen hast.
0: Am Samstagabend und den Sonntag durch bringen wir euch das Heitere Open Air auch hier ins Radio.
2: Und ein bisschen mehr als in einer Stunde, morgen um 8 Uhr geht eben der Campingplatz auf und natürlich sind wir auch hier vor Ort und sehr gespannt, was da alles den Hogen raufgeschleppt wird.
3: 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Tönt gut, macht Sinn.

0: einen guten Start in Mittwoch euch.
1: Katy Perry macht Platz für den Harry Styles. American Girls jetzt gerade.
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0: Mittwoch, der 5. August.
1: Jetzt ist es 7.
6: Ich bin der Nico Eichwald. Guten Morgen.
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6: KI-Modelle von Anthropic und OpenAI haben bei Sicherheitstests in Großbritannien gefälschte Online-Identitäten erstellt und einen bösartigen Programmcode geschrieben, wie das britische KI-Sicherheitsinstitut bekannt gab. Die Software versuchte, Menschen per Mail zu manipulieren, um Zugriff auf geschützte Systeme zu erhalten. Es handelte sich um Tests in einer isolierten Umgebung. Ein realer Schaden sei nicht entstanden. Erst in den letzten Wochen hatten beide Unternehmen eingeräumt, dass ihre KI-Modelle ungeplant in Computersysteme echter Firmen eingedrungen waren. Abtreibungsgegner lancieren eine Petition gegen die Kostenübernahme von Abtreibungen durch die Krankenkasse. Ab nächstem Jahr sollen mit einer Gesetzesänderung die Kosten für Abtreibungen vollständig von der obligatorischen Krankenkasse übernommen werden. Der Marsch fürs Labbe, welcher sich gegen Abtreibungen einsetzt, kritisiert diese Gesetzesänderung. Die Ausweitung der Kostenübernahme erhöhe die Gefahr, dass mehr Kinder abgetrieben würden. In Los Angeles hat die Polizei auf einem Golfplatz von US-Präsident Donald Trump einen bewaffneten Mann festgenommen. Dies zwei Tage vor einem geplanten Auftritt des Präsidenten. Der 38-Jährige sei aufgefallen, wie er die Vorbereitungen der Sicherheitsmaßnahmen beobachtet habe. Bei der Festnahme fanden die Beamten ein Magazin mit 16 Schuss und im Auto des Verdächtigen entdeckten sie eine geladene Pistole und ein weiteres Magazin.
0: Der Dow Jones New York schließt 1,7% im Plus, der Nasdaq schließt 3,2% im Plus und der Nikkei in Tokio steht aktuell 3,5% im Plus. Noch die Devise, ein Euro gibt es für 93 Rappen, ein US-Dollar schon für 81 Rappen.
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1: Zwei Minuten nach dem 7. in Grösszeug unterwegs, es ist Stau in der Region Basel. A2 Richtung Luzern, da geht es im Moment 20 Minuten länger zwischen Basel-Breite und dem Schweizer Hallentunnel. Das, weil im Schweizer Hallentunnel innen ein Auto eine Panne hat. Sonst alles gut unterwegs am Mittwochmorgen. Gute Fahrt.
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0: Nach dem Regen von gestern bleibt es heute an den meisten Orten schon wieder trocken. Es gibt Wetter zum Baden, 32 Grad und viel Sonne.
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0: Schönen guten Morgen, Argovia Land.
1: Heute in einem Monat, der Argovia Fest Samstag. Guten Morgen.

0: schön ist es. Die geniesst gerade ihr Eheleben, so als frisch bachne Ehefrau Taylor Swift.
1: Ja, der Gubia Morgan haben wir gerade gehört mit der Taylor Swift. Ist ja zusammen verheiratet, ganz frisch mit dem Footballer Travis Kelce. Mhm. Und der gerade Sommerpause, bevor die Saison losgeht. Und laut Medienbericht sind sie jetzt hier zusammen am Kochen, Backen, Wein trinken und geniessen die
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1: Zeit miteinander. Romantico. Der Gubia Morgan Show, 8 ab 7.

0: 11 ab 7 im folgenden Szenario. Wir sind in Italien in der Ferien und planen schon mal, wo das wir zu Mittag essen könnten.
1: Und was kommt einem da so fein in den Sinn? Natürlich Pizza, Pasta, Lasagne, Ravioli, was es sonst noch alles gibt. Oder auch eine Portion Thai Curry.
0: Nein, das macht man nicht. Das macht man wirklich einfach nicht.
1: Und da bin ich ausnahmsweise wieder mal deiner Meinung. Wenn man in der Ferien ist, dann isst man ausschließlich die Küche vom jeweiligen Land.
0: Ja.
1: Also in Italien nur italienisch, in Griechenland nur griechisch und sicher nicht irgendwie irgendetwas anderes.
0: Nein. Wir sind da auf Meinungssuche und sind zum Glück unterstützt worden von unserem Urs Hofstetter aus dem Margovia-Team.
2: Ja, speziell. Also, dass man Lust hat auf Asiatisch, verstehe ich ja schon. Eben, da hat man das vielleicht in der Schweiz auch mal. Ich verstehe es auch, wenn man 3 Monate nicht im Ausland ist und dann gerne mal ein Fondue will. Aber wenn man auf Italien in die Ferien geht, einfach mal eine Woche, zwei, dann muss man also nicht unbedingt Asiatisch oder eben Fondue essen dort. Dann kann man also wirklich die wunderbare italienische Küche geniessen. Gibt ja genug davon.
0: Ja, also wirklich.
1: Argoviland, wie habt ihr das jetzt in der Ferien gemacht? Koreanisch zu Italien oder ein Schnitzel zu Spanien? Lasst uns wissen, via WhatsApp-Sprachnachricht 079. 99 140 140 ist die Nummer.
0: Also vielleicht habt ihr auch ein überzeugendes Gegenargument, so wie unser Tristan Scherer.
3: Mein Problem ist, ich gehe gerne auf Skandinavien, dort essen das Rentier und Bär. Und ich möchte keinen Bär essen.
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0: guten Morgen. Zusammen starten wir im Mittwoch, 19 ab 7 Uhr, und heute gibt es einen Tag zum Verrossen sein. Das freut sicher auch die Leute, die heute schon ihr Zelt auf dem Heiter aufstellen. Dort richtet sich ab dem 8. Uhr die ersten versaubener Wochenende. Es bleibt am meistens trocken dazu und es wird dann auch heiß, 32 Grad und Sonne.
1: Von der Strasse für den Moment nur eine Meldung aus der Region Basel, A2 Richtung Luzern, Stau zwischen Basel-Breite und der Verzügung Hagenau. Das, weil heute Morgen im Schweizer Hallentunnel ein Auto eine Panne gehabt. Es geht hier im Moment eine Viertelstunde länger. Sonst läuft es überall, wie es muss, darum machen wir Platz.
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1: Sie sind aktuell jetzt Mr. Know-It-All.

0: Also ich wäre, glaube ich, gestorben. Ja. 1000 Tode, sage ich euch.
1: Und wie, Argovia Morgen Show 22. Ab 7. Guten Morgen, Argovia Land. Und da haben wir eine Geschichte aus, aus Italien parat für euch. Eine Frau gönnt im Lotto und verliert den wertvollen Lottoschein.
0: Oh
1: Michel aus dem Argovia Team, was ist da los?
2: Ja, und also sie hat ihn nicht einfach nicht mehr gefunden, sie hat ihn fortgerührt. Und zwar eigentlich nur wegen einem Missverständnis. Nach der Lottozahlenziehung ist die Süditalienerin zum Kiosk und dort hat es den Kaiser nicht auszahlbar. Sie ist davon ausgegangen, ah, blöd, schade, ist eine Niete. Eigentlich hätte das aber geheissen, dass der Gewinn zu hoch ist, um einfach so auszahlen. Oh. Aber das haben sie und ihre Familie dann erst daheim gemerkt, schreibt die italienische Nachrichtenagentur. Und dann ist der Lottozettel eben schon weg gewesen.
0: Stell dir vor, der Moment, wo dir das bewusst wird, oh wie es der kalte Rücken runterläuft.
3: Ja,
0: ah, dann ist eben eine riesige Suchaktion losgegangen.
2: Ja, und die Helden von der Geschichte sind Güsselmänner. Das lokale Entsorgungsunternehmen hat von dort, wo sie den millionenschweren Zettel vorgerührt hat, den Weg vom Güssel rekonstruiert. Und Güsselmänner haben dann den gesamten Inhalt von einem Wagen sortiert und untersucht, stundenlang. Und tatsächlich hat ein Mitarbeiter in der frühen Morgenstunde den Lottoschein gefunden. Und er ist noch ganz gewesen.
1: Und sie ein Millionenreicher. Krass. Mm-hmm. Und Frau hat übrigens vor der Suchaktion unterschrieben, dass sie die Kosten für das Suchen übernimmt.
0: Ja, also hoffentlich auch. Und es wäre nur fair, wenn es für die Herren, die hier gesucht haben, also auch noch einen kleinen Batzen gegeben hätte.

0: Lola Young sagt guten Morgen.
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0: Und an die Kaffeemaschine stellen wir euch Holly Humberstone. Es geht ab Mittwoch mit To Love Somebody.
2: Power mit dabei von der Ava Max.
0: Ganz viele Hits. Für euch startet der Tag ein gemütlicher Vormacht von der Alanis Morissette.
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2: Mittwoch, der 5. August.
0: Jetzt ist es 7:30 Uhr.
7: Ich bin der Nico Eichwald. Guten Morgen.
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7: In Afghanistan spitzt sich die Hungersnot zu. Dies, weil viele Länder ihre Gelder für die Entwicklungshilfe gestrichen haben, berichtet die ARD-Tagesschau. Das Welternährungsprogramm der UNO warnt davor, dass die Hungersnot in Afghanistan besonders bei Kindern außer Kontrolle geraten könnte. Durch die Kürzung der Gelder könne das Programm inzwischen nur noch 1 von 9 unterernährte Kinder unterstützen. Russland hat die ukrainische Hauptstadt Kiew in der Nacht erneut mit ballistischen Raketen angegriffen. Die Luftabwehr stand im Dauereinsatz, wie Stadtpräsident Vitali Klitschko mitteilte. In mehreren Stadtteilen brachen Brände aus, unter anderem in einem 20-stöckigen Wohnhaus. Die Einsatzkräfte suchten unter den Trümmern nach möglichen Verschütteten. Mehrere Personen wurden laut Klitschko verletzt. Bereits am Wochenende waren bei Angriffen auf Kiew mindestens 9 Menschen getötet worden. Bei einer groß angelegten Polizeiaktion im Amazonasgebiet haben Sicherheitskräfte über 800 Personen festgenommen. Beteiligt waren unter anderem Brasilien, Kolumbien und Peru mit mehr als 3600 Beamten. Die mehrtägige Aktion richtete sich unter anderem gegen illegalen Bergbau, illegalen Holzschlag, Wildtierhandel und Landraub. Über 3000 Tiere seien beschlagnahmt worden, darunter auch Schlangen, Vögel, Echsen und Fische, teilten die Behörden mit. Der Wert der beschlagnahmten Güter beläuft sich auf über 280 Millionen US-Dollar.
0: Grüß euch ins Auto, kurz nach 7:30 Uhr, habe ich euch keine Meldungen von Stocker oder Staus. Wenn ihr doch noch mit anstehen oder etwas seht, was nicht auf die Straße gehört, 0848 120 120, das ist unsere Verkehrshotline, die ihr könnt durchgeben könnt. Habt zurück und kommt gut ans Ziel.
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2: Und Chancen, dass es nach dem Regen von gestern heute noch mal nass wird, die sind relativ klein. Es bleibt an den meisten Orten trocken, dazu dann auch wieder heiß. Der Mittwoch bringt 32 Grad und es wird recht sonnig.
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2: Auf argovia.ch hat sie sich angemeldet. Andrea von Baden. Guten Morgen.
3: Hoi, Matteo.
2: Drückt dir ganz fest die Daumen, dass du es schaffst. 6 Fragen, die ich dir jetzt gerade stelle, innerhalb von 20 Sekunden sinngemäß falsch zu beantworten. Das ist deine Aufgabe. Und wenn du das schaffst, liebe Andrea, dann gibt es für dich 100 Franken zum Shoppen.
3: Schön, ich probiere.
2: Toi, toi, toi. Und mach alles falsch. Als erstes kannst du mir eine Stadt sagen mit dem Anfangsbuchstaben Z.
3: Bern.
2: Falsch. Mit welchem Körperteil tust du das Auto lenken?
3: Im Kopf.
2: Falsch. Eine Zahl grösser als 50.
3: 49.
2: Falsch. Wie viele Räder hat ein TÜV?
3: 13.
2: Falsch. Sind wir gerade im August?
3: Nein.
2: Falsch. Welche Farbe hat Jockeyglasse?
3: Violett.
2: Auch falsch. Schaut, Andrea.
3: Hat es gelangt?
2: Es hat gelangt.
3: Cool, sehr cool.
2: 100 Franken, gratuliere.
3: Schön, danke, freue ich mich sehr, merci.
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0: Guten Morgen, Argovialand. In 13 Minuten ist es 8. Heute gibt es einen Tag zum Verrossensein. Es bleibt meistens trocken und es wird heiss. 32 Grad und Sonne.
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0: Es geht noch eine gute Viertelstunde und dann geht hier schon der Zeltplatz auf. Da kann man sich jetzt schon fürs Open Air am Wochenende anfangen einrichten.
1: Wir sind natürlich vor Ort und wollen wissen, wer da am Morgen am 8. mit dem Zelt unter dem Arm den Hogger raufkraxelt. Matthias Schöpfer aus dem Argovia-Team, du bist dort in Zofingen. Wie läuft's?
3: Es ist eine richtige Pilgerwanderung hier rauf und ich habe den David von Zofingen selber angetroffen. David, Vorfreude aufs Heitere, wie gross ist die?
4: Die ist recht gross, aber ich habe ein bisschen Angst, dass es zu heiß wird. Darum müssen wir jetzt so früh raufgehen, damit wir noch einen Schattenplatz bekommen.
3: Du bist ja von Zofingen selber, aber hast einen riesen Rucksack dabei. Du könntest eigentlich immer heimschnell wieder ein paar Sachen holen, aber wo hast du alles in diesem Rucksack hin?
4: Jetzt, wir gehen nur strategisch das Zelt aufstellen. Das heisst nur zwei Stühle und das Zelt.
3: Und was ist für dich das heitere Gadget, das dabei sein muss?
4: Wir haben das jetzt extra fürs Heitere einen Kühltruhe gekauft. Das ist glaube ich, das Wichtigste. Ja.
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0: Morgen nach Burgenland.
1: Morgen mit Rams geht's ab im Mittwoch. Jetzt gerade mit Jennifer Lopez und David Guetta.
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3: Das ist der Soundtrack von Knoss. 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
0: Mittwoch, der 5. August.
1: Jetzt ist es 8.
5: Ich bin der Nico Eichwald. Guten Morgen.
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5: Parlamentarierinnen und Parlamentarier von den Grünen bis zur SVP fordern bessere internationale Zugverbindungen. Laut dem Newsportal Schweiz heute setzen sie sich dafür ein, dass die Schweiz wieder besser ans europäische Bahnnetz angebunden wird. Konkret wollen sie mehr direkte Verbindungen in europäische Städte und einen Ausbau des grenzüberschreitenden Regionalverkehrs. Dafür wollen sie sich mit den SBB, dem Bund und den Kantonen austauschen. Zudem sind politische Vorstöße geplant. In Afghanistan spitzt sich die Hungersnot zu. Dies, weil viele Länder ihre Gelder für die Entwicklungshilfe gestrichen haben, berichtet die ARD Tagesschau. Das Welternährungsprogramm der UNO warnt davor, dass die Hungersnot in Afghanistan besonders bei Kindern außer Kontrolle geraten könnte. Durch die Kürzung der Gelder könne das Programm inzwischen nur noch 1 von 9 unterernährte Kinder unterstützen. Russland hat die ukrainische Hauptstadt Kiew in der Nacht erneut mit ballistischen Raketen angegriffen. Die Luftabwehr stand im Dauereinsatz, wie Stadtpräsident Vitali Klitschko mitteilte. In mehreren Stadtteilen brachen Brände aus, unter anderem in einem 20-stöckigen Wohnhaus. Die Einsatzkräfte suchten unter den Trümmern nach möglichen Verschütteten. Mehrere Personen wurden laut Klitschko verletzt. Bei einer groß angelegten Polizeiaktion im Amazonasgebiet haben Sicherheitskräfte über 800 Personen festgenommen. Beteiligt waren unter anderem Brasilien, Kolumbien und Peru mit mehr als 3600 Beamten. Die mehrtägige Aktion richtete sich unter anderem gegen illegalen Bergbau, illegalen Holzschlag, Wildtierhandel und Landraub. Über 3000 Tiere seien beschlagnahmt worden, teilten die Behörden mit.
0: Der Dow Jones New York schließt 1,7% im Plus, der Nasdaq schließt 3,3% im Plus und der Nikkei in Tokio steht aktuell 3,6% im Plus. Noch die Devise: Ein Euro gibt es für 93 Rappen, ein US-Dollar für 81 Rappen.
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1: 2 Minuten nach 8 Uhr, die ganze Übersicht von der Strasse für euch immer in der Radio Argovia App. Im Moment ist alles gut, ihr verliert nie mehr als 10 Minuten.
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0: Nach dem Regen von gestern bleibt es heute an den meisten Orten schon wieder trocken. Es gibt Wetter zum Baden, 32 Grad und viel Sonne.
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0: Und jetzt ist er offiziell offen, der Zeltplatz auf dem Heiteren.
1: Und die Ersten sind sich, denke ich, da schon am Einrichten. Unser Matthias Schöpfer hat hier einen heiteren Stammgast vor dem Mikrofon gehabt.
8: Puh, seit 2014 sind wir oben. Jedes Jahr.
9: Und das, was kannst du empfehlen am Heiteren?
8: Der Zeltplatz.
9: Nur der Zeltplatz?
8: Aber alles, nein, alles.
9: Gehst schon aufs Gelände?
8: Ja, natürlich. Wir haben 3-Tages-Billett. Da können wir alles empfehlen. Aber der Zeltplatz macht natürlich auch sehr aus. Ja,
0: ist ja wirklich eine besondere Sache.
1: Wir bringen noch mehr Zeltplatzstimmung zu euch, gerade nach drinnen Hits.
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0: Im Stechschritt geht's auf den Zofiger Hausberg.
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0: Seit genau 11 Minuten ist er offen, der Zeltplatz.
2: Ja, böse Zungen behaupten ja, dass es Leute gibt, die nur wegen dem Zeltplatz auf den Heiter gehen. Mhm. Schwer beliebt und darum auch schon sehr viel los dort oben.
0: Ja, alle wollen sich einen guten Platz sichern und mitten im Getümmel ist unser Matthias Schöpfer.
3: Ja. Mit dem Einkaufswagen kommen Sie auf den Heiter. Haben Sie das am Bahnhof bei der Migros noch mitgenommen, oder wie?
4: Wir haben es nur ausgelehnt. Wir geben es natürlich nachher wieder zurück in die Migros. Aber ja, es hilft uns sehr. Wir sind sehr dankbar für die Migros Unterstützung.
3: Wir müssen schauen, dass das Rallye nicht abgeht oder dass es eine Platte gibt. He?
4: Nein.
3: Aber ich sehe, vollgestopft. Pavillon, was wird man da innen noch alles?
4: Noch ein Zelt, Campingstühle. Wir sind das 11.
3: Grosse Bandi?
4: Ja, auch sehr viel Zeug dabei.
3: Was ist das, was man am Heiteren muss dabei haben
4: muss? Pavillon für den Schatten, was so unglaublich heiß ist.
3: Und wie gross ist die Vorfreude bei euch?
4: Riesig!
3: Also, da gibt es noch ein O oh mit Heiteren.
4: Oh! Heiteren!
3: Viel Spass!
4: Merci!
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0: Vibes von Michael Jackson. Guten Morgen, Margugeland, 18.8.
1: Guten Morgen, fahrt vorsichtig in die Region Aarau, A1 Richtung Bern. Da jetzt zwischen Aarau West und der Raststätte Köllike Nord Gegenstände auf der Straße, und zwar eine Scheibe. Aufpassen, eine Scheibe auf der Straße A1 Richtung Bern zwischen Aarau West und der Raststätte Köllike Nord. Vorsichtig fahren auch in der Region Baden. Da hat es ein Auto mit einer Panne auf der rechten Spur auf der A1 Richtung Zürich zwischen Neuenhof und Wettigen. Und dann noch die Region Basel, auch hier ein Auto mit einer Panne auf der A2 Richtung Luzern zwischen der Verzweigung

0: Power für euch am Mittwochmorgen. Es ist 22.08 Uhr und jetzt sind wir hier kollektiv den Kopf schütteln.
1: Ja, und auch ein bisschen miteinander schmunzeln. Es gibt nämlich Neues aus der Rubrik. Das gibt es nur in den USA.
0: Da gehen wir am Morgen schon. Wir gehen miteinander in den Bundesstaat New Jersey. Dort geht ein Polizist gerade viral auf Social Media. Und zwar, Achtung, weil er sich als Baum verkleidet an den Strassenrand gestellt hat, zum Autofahrer am Handy verwischen.
1: Die Polizei verkleidet als Baum im Vorgarten. Da haben wir uns gefragt, gibt es das wirklich nur in den USA oder wäre das eine neue Masche für die Kapo Aargau? Und gefragt haben wir das den Bernhard Graser.
2: Als Baum, ja, ja, Also wenn ihr mich fragt, ist das Ausbubenzeug. Wir machen das nicht, wir sind für eine offene Strategie. Also wenn wir jemanden anhalten, dann stehen wir her dafür. Wir sind bei der Geschwindigkeitskontrolle, die nicht speziell tarnen. Mag sein, dass wir mal einen Vorposten haben, wo verdeckt wird, schauen, wer am Telefonieren ist und dann eine Anhalten-Crew. Aber nicht, dass wir da solche Spass machen. Da wäre der Aufwand schon zu gross für an. Es hat genug, wo am Telefon sind während dem Fahren. Und für das muss man sich nicht als Baum verkleiden.
0: Aber dürften Sie das rein das theoretisch? Oder ist das dann so Verschleierung von, ich weiß nicht was?
2: Nein, grundsätzlich dürfen wir da schon. Also da ist im Prinzip der Fantasie keine Grenze gesetzt. Aber eben, es hat ein bisschen mit Fairness zu tun. Und ich finde, ja, andere Länder, andere Seiten. Aber da eben irgendwelche Verkleidungen und so, da braucht es nicht. Da haben wir anderweitig Erfolg. Und da lenkt es so.
1: Das finde ich sehr einen schönen Gedanken, dass ihr so fair seid bei der Kapo Aargau. Aber Fairness hin oder her, ich würde es schon ein bisschen lustig finden, wenn sich der Herr Graser als Baum verkleidet.
2: Ich habe schon ein Saurierkostüm daheim. Wir können das mal anlegen und dann schauen. Oder gibt es vielleicht Unfälle oder Meldungen?
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0: Der Nico Santos, frühe Stadtitag, Home Part 2, haben gehört, hier im Soundtrack zum Leben.
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0: Taylor Swift ist schon bereit für euch. Was ist los?
2: Ich muss niesen.
0: Lass raus.
2: Ich muss schnell einen Moment
0: haben. Was kann mir die zahlt, muss raus. Ich erzähle schon mal, wie es weitergeht. Ja. Dua Lipa haben wir noch. Jetzt. 1, 2, 3.
2: Ich komme nicht.
0: Und Sunrise Avenue mit dem Samu Haber, der am... am heiteren Open Air auf der Bühne steht. Gerade bereit für euch.
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0: Und?
2: Ich hasse das ja, wenn der Nuss sich wieder verzieht gell, und einfach nicht kommt.
0: Gibt nichts Schlimmeres.
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5: Mittwoch, der 5. August.
6: Es ist 8:30.
7: Ich bin der Nico Eichwald. Guten Morgen.
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7: In Afghanistan spitzt sich die Hungersnot zu. Dies, weil viele Länder ihre Gelder für die Entwicklungshilfe gestrichen haben, berichtet die ARD-Tagesschau. Das Welternährungsprogramm der UNO warnt davor, dass die Hungersnot in Afghanistan besonders bei Kindern außer Kontrolle geraten könnte. Durch die Kürzung der Gelder könne das Programm inzwischen nur noch 1 von 9 unterernährte Kinder unterstützen. Russland hat die ukrainische Hauptstadt Kiew in der Nacht erneut mit ballistischen Raketen angegriffen. Die Luftabwehr stand im Dauereinsatz, wie Stadtpräsident Vitali Klitschko mitteilte. In mehreren Stadtteilen brachen Brände aus, unter anderem in einem 20-stöckigen Wohnhaus. Die Einsatzkräfte suchten unter den Trümmern nach möglichen Verschütteten. Mehrere Personen wurden laut Klitschko verletzt. Bereits am Wochenende waren bei Angriffen auf Kiew mindestens 9 Menschen getötet worden. Bei einer groß angelegten Polizeiaktion im Amazonasgebiet haben Sicherheitskräfte über 800 Personen festgenommen. Beteiligt waren unter anderem Brasilien, Kolumbien und Peru mit mehr als 3600 Beamten. Die mehrtägige Aktion richtete sich unter anderem gegen illegalen Bergbau, illegalen Holzschlag, Wildtierhandel und Landraub. Über 3000 Tiere seien beschlagnahmt worden, darunter auch Schlangen, Vögel, Echsen und Fische, teilten die Behörden mit. Der Wert der beschlagnahmten Güter beläuft sich auf über 280 Millionen US-Dollar.
6: Grosses Auto, kurz nach 8:30 Uhr müsst ihr abbremsen in der Region Baden. A1 Richtung Zürich, da staut sich zwischen Baden-West und Wettigen, das wegen einem Auto, das eine Panne hat. Es geht da gut 10 Minuten länger. Region Basel, da aufpassen auf der A2 Richtung Luzern. Zwischen der Verzweigung Hagenau und dem Schweizer Hallentunnel, da steht ein Auto mit einer Panne auf der rechten Spur. Sonst kommen wir gut für Ski, haben Sorge und kommen gut ans Ziel.
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5: Die Chancen, dass es nach dem Regen von gestern heute nochmal nass wird, die sind relativ klein. Es bleibt an den meisten Orten trocken. Dazu wird es auch wieder heiß. Der Mittwoch bringt 32 Grad und es wird recht sonnig.
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5: Guten Morgen.
6: Ab Mittwoch mit der Taylor Swift.
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0: Platz ist offen.
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0: Auf dem heiteren Open entsteht gerade eine kleine Zeltstadt.
2: Seit dem Morgen um 8 Uhr sind die Camperinnen sich am Einrichten. Sofas, Pavillons und Kühlboxen werden hier den Hocker aufgeschleckt. Und vor Ort auch unser Matthias Schöpfer.
0: Er spinselt dabei die Container der Besucherinnen und Besucher.
3: Hey, hallo zusammen. Oh, jetzt ist gerade der Stuhl runtergefallen. Und ich helfe dir auflesen.
4: Ja.
3: Wasser haben wir auch dabei, sehr gut. Was ist alles drin?
4: Zelt. Dekoration.
3: Ja.
4: Was haben wir noch? Pavillon natürlich, ja.
3: Wichtig. Stuhl.
4: Sonnenschirm.
3: Was ist jetzt euer Tagesprogramm?
4: Aufstellen, hinsitzen, trinken.
3: Sehr gut. Also, viel Spass. Dort ist die Zeltwiese. Sucht euch den Platz.
0: Ja, und wir haben dann unseren Platz schon. 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
2: Und da wollen wir uns einstimmen. Das ist der Soundtrack zum Zelt aufstellen. Gibt vom Ex-Sunrise Avenue Frontmann am Samu Haber. Er steht dann übermorgen auf der heiteren Bühne. 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

0: Morgen, Argovia Landi. 12 Minuten ist 9.
1: Guten Morgen, grüßt euch ins Auto. Es hat Stau in der Region Baden. Das wegen einem Unfall auf der A1 Richtung Zürich. Im Barek-Tunnel hat es einen Unfall gegeben mit mehreren Fahrzeugen. Stau drum zwischen Baden-West und dem Barek. Es geht hier im Moment 10 Minuten länger. In der Region Basel da stockt es ein Mühe auf der A2 Richtung Luzern zwischen der Verzögerung Hagenau und dem Schweizer Hallentunnel. Da hat ein Auto eine Panne und steht auf der rechten Spur umeinander.
0: Und heute gibt es einen guten Tag zum Verrussen sein und zum Beispiel ein bisschen baden. Es bleibt meistens trocken und es wird heiß. Es gibt 32 Grad und Sonne.
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0: Guten Morgen, Argovialand.
1: Das ist euer Mittwoch mit dem Soundtrack zum Leben. Jetzt grüßt Shakira. Tai Tai.
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16: Mittwoch, der 5. August.
1: Es ist 9 Uhr.
17: Ich bin der Nico Eichwald. Guten Morgen.
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17: Parlamentarierinnen und Parlamentarier von den Grünen bis zur SVP fordern bessere internationale Zugverbindungen. Laut dem Newsportal Schweiz heute setzen sie sich dafür ein, dass die Schweiz wieder besser ans europäische Bahnnetz angebunden wird. Konkret wollen sie mehr direkte Verbindungen in europäische Städte und einen Ausbau des grenzüberschreitenden Regionalverkehrs. Dafür wollen sie sich mit den SBB, dem Bund und den Kantonen austauschen. Zudem sind politische Vorstöße geplant. In Afghanistan spitzt sich die Hungersnot zu. Dies, weil viele Länder ihre Gelder für die Entwicklungshilfe gestrichen haben, berichtet die ARD-Tagesschau. Das Welternährungsprogramm der UNO warnt davor, dass die Hungersnot in Afghanistan besonders bei Kindern außer Kontrolle geraten könnte. Durch die Kürzung der Gelder könne das Programm inzwischen nur noch 1 von 9 unterernährte Kinder unterstützen. Nach den Privatisierungsplänen von FIFA-Präsident Gianni Infantino rücken auch bislang eng Vertraute öffentlich von ihm ab. FIFA-Direktor Arsène Wenger betonte, er habe von diesem Vorhaben nichts gewusst. Es sei notwendig gewesen, die Pläne fallen zu lassen. Generalsekretär Matthias Grafström sprach in einer Mail an alle Mitarbeitenden von einer bedauerlichen und verstörenden Entwicklung. Der jordanische Verbandschef sagte, man habe signalisiert, das Geld fließe erst, wenn er Infantinos Wiederwahl unterstütze.
16: Der Nikkei zu Tokio schließt 3,6% im Plus und dann geht noch die Devise. Ein Euro gibt es für 93 Rappen, ein US-Dollar für 81 Rappen.
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1: Grüß euch unterwegs. 2 Minuten nach 9 Uhr staut sich in der Region Baden, A1 Richtung Zürich. Zwischen der Verzweigung Birfeld und dem Barrecktunnel geht es aktuell 10 Minuten länger, das weil es heute Morgen einen Unfall gegeben hat. Und dann Anmeldung von der Hauptstrasse zwischen Würlingen und Siegertal, beide Seiten im Moment. 10 Minuten, die drauf kommen, das wegen einer Baustelle. Gute und eine sichere Fahrt euch.
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16: Nach dem Regen von gestern bleibt es heute an den meisten Orten schon wieder trocken. Es gibt Wetter zum Baden, 32 Grad und viel Sonne.
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16: Aaren ist 24 Grad, der Rhein 25, die Limmat und Drüss 26 und der Halwilersee ist 27 Grad.
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16: Guten Mittwoch euch.
1: Morgen zusammen, schön sind wir da.
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1: Auf argovia.ch hat sie sich angemeldet. Andrea von Baden. Guten Morgen.
2: Hallo Matteo.
1: Drückt dir ganz fest die Daumen, dass du es schaffst, sechs Fragen, die ich dir jetzt gerade stelle, innerhalb von 20 Sekunden sinngemäß falsch zu beantworten. Das ist deine Aufgabe. Und wenn du das schaffst, liebe Andrea, dann gibt es für dich 100 Franken zum Shoppen.
2: Schön, ich probiere.
1: Toi, toi, toi. Und mach alles falsch. Als erstes kannst du mir eine Stadt sagen mit dem Anfangsbuchstaben Z.
2: Bern.
1: Falsch. Mit welchem Körperteil tust du das Auto lenken?
2: Im Kopf.
1: Falsch. Eine Zahl grösser als 50.
2: 49.
1: Falsch. Wie viele Räder hat ein TÜV?
2: 13.
1: Falsch. Sind wir gerade im August?
2: Nein.
1: Falsch. Welche Farbe hat Jockeyglasse?
2: Violett.
1: Auch falsch. Schafft Andrea.
2: Hat es gelangt?
1: Es hat gelangt.
2: Cool, sehr cool.
1: 100 Franken, gratuliere.
2: Schön, danke, freue ich mich sehr, merci.
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0: Guten Morgen miteinander.
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0: Aktueller Hit von Solaroid parat für euch. Das Ende zum Leben mit Hurricane. Geht
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0: Die besten Hits zum durch den Tag kommen. Vor dem 10 Jahren noch die Backstreet Boys.
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0: den Backstreet Boys unterwegs durch den Mittwoch.
1: Einfach die beste Musik hier bei Radio Argovia. Schalten wir einen Gang runter. Da ist der Luis Capaldi. Survive.

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6: Kommen gut durch den Mittwoch. Es ist 10
7: Uhr. Ich bin der Nico Eichwald.
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8: Ein unbekannter Mann hat gestern Nachmittag in einem Freibad in Singen eine 62-jährige Frau angegriffen und verletzt. Die Frau erlitt Schürfungen und Prellungen, wie die Kantonspolizei Aargau mitteilte. Der Vorfall ereignete sich zwischen 10.45 Uhr und 11.15 Uhr im Männerbad am Halvilasee. Der Unbekannte habe die 62-jährige mit den Füßen gegen den Kopf und den Körper getreten. Die Polizei sucht Zeugen. Die Lage für Schweizer Unternehmen hat sich verbessert. Das gelte für fast alle Bereiche der Wirtschaft. Das zeigt die jüngste Konjunkturumfrage der ETH-Forschungsstelle KOF. Besonders ausgeprägt sei die Verbesserung der Geschäftslage im Großhandel, im verarbeitenden Gewerbe sowie bei den Finanz- und Versicherungsdienstleistungen. Die Firmen in der Schweiz seien auch bezüglich der Zukunft zuversichtlicher geworden. Dies deutet darauf hin, dass die Konjunktur in der Schweiz an Fahrt gewinne. Nach der Fußball-Weltmeisterschaft gibt es offenbar Ärger zwischen Gastgeberstädten und dem Weltfußballverband FIFA. FIFA-Präsident Gianni Infantino habe mehreren US-Städten $1 Million versprochen für Fußballplätze und soziale Projekte. Allerdings war der Deal nur mündlich, berichtet das Portal The Athletic. Demnach ist das Geld bis jetzt nicht geflossen. Die FIFA ließ eine Anfrage von The Athletic offen. Jetzt ist klar, was die verheerenden Brände in Los Angeles vor 1,5 Jahren ausgelöst hat. Laut einem neuen Untersuchungsbericht sprang ein Funke von einem stillgelegten Strommast auf ein trockenes Gestrüpp über. Starke Winde breiteten das Feuer danach schnell aus. Dabei starben 19 Menschen. Im Zusammenhang mit dem zweiten Feuer damals in Los Angeles wurde ein Mann wegen Brandstiftung angeklagt. Nicht los auf der Straße im Sandegebiet hier am Freifahrt.
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6: Der Mittwoch der kommt sehr freundlich daher, recht sonnig und meistens ist es trocken im Argovieland. Am Nachmittag wird es wieder heiß, aber einigermaßen aushaltbar im Vergleich zu den Temperaturen, die wir auch schon hatten. Es gibt maximal 31 bis 32 Grad und am Nachmittag dann auch noch ein bisschen Südwest- bis Westwind.
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6: Und mit euch einen guten Mittwoch.
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Bizarre, Crying at the Discotheque. Das ist der Sendung zum Leben, zum Arbeiten am Mittwoch. Vielleicht aber auch sind ihr noch die letzten Sommerferienwochen am Geniessen. Schön, sind ihr da und hört Radio Argovia jetzt mit dem Dermot Kennedy und Funeral. Guten Tag miteinander.

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4: Wünschen euch einen guten Mittwoch. Jetzt haben wir es 11.
5: Ich bin der Nico Eichwald.
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5: FIFA-Präsident Gianni Infantino hat heute eine Krisensitzung in Marokko einberufen. Das berichten The Times und Sky News. Nach seinen gescheiterten Investorenplänen steht Infantino stark unter Druck. Worum es bei dem Treffen gehen werde, sei allerdings nicht bekannt, sagt der ehemalige FIFA-Funktionär Guido Tognoni.
7: Die grosse Macht von Infantino überhaupt noch ist Befugnis zum Glück um die Regierung der Welt. Es ist ein grosses Fragezeichen und ich glaube, wir werden am späteren Nachmittag oder vielleicht auch erst am Abend wissen, in welche Richtung das der Infantino gehen will. Wir dürfen nicht einmal ausschliessen, dass er vielleicht heute seinen Rücktritt bekannt gibt. Ich glaube es zwar nicht, aber eine Möglichkeit ist das.
5: Vor allem in Europa wächst der Widerstand gegen den FIFA-Chef. Der Europäische Fußballverband UEFA fordert gemäß Medienberichten den Rücktritt Infantinos. Ein unbekannter Mann hat gestern Nachmittag in einem Freibad in Sengen eine 62-jährige Frau angegriffen und verletzt. Die Frau erlitt Schürfungen und Prellungen, wie die Kantonspolizei Aargau mitteilte. Der Vorfall ereignete sich zwischen 10.45 Uhr und 11.15 Uhr im Männerbad am Halwilersee. Der Unbekannte habe die 62-Jährige mit den Füßen gegen den Kopf und den Körper getreten. Die Polizei sucht Zeugen. Die Lage für Schweizer Unternehmen hat sich verbessert. Das gelte für fast alle Bereiche der Wirtschaft. Das zeigt die jüngste Konjunkturumfrage der ETH-Forschungsstelle KOF. Besonders ausgeprägt sei die Verbesserung der Geschäftslage im Großhandel, im verarbeitenden Gewerbe sowie bei den Finanz- und Versicherungsdienstleistungen. Die Firmen in der Schweiz seien auch bezüglich der Zukunft zuversichtlicher geworden. Dies deutet darauf hin, dass die Konjunktur in der Schweiz an Fahrt gewinne. Ein bisschen mehr Geduld braucht ihr aktuell beim Gotthardtunnel. Ab Wasser ist ein Kilometer Stau, heisst ein Zeitverlust von etwa 10 Minuten. Und 3 Kilometer Stau haben wir ab Quinto, dort etwa 30 Minuten mehr rechnen.
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8: Der Mittwoch der kommt sehr freundlich daher, recht sonnig und meistens ist es trocken im Argoviland. Am Nachmittag wird es wieder heiß, aber einigermaßen aushaltbar im Vergleich zu den Temperaturen, die wir auch schon hatten. Es gibt maximal 31 bis 32 Grad und am Nachmittag dann auch noch ein bisschen Südwest- bis Westwind.
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8: Und ich wünsche euch einen guten Tag.

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5: Jetzt mit dem 80er Kult-Hit It's My Life for Talk Talk. Sie sind der Vorakt von namhaften Bands in den 80ern. Es vergeht kaum einen Tag ohne Interviews. Talk Talk sind auf dem besten Weg zu Superstars. Aber der Druck ist enorm. Der Mark Hollis, der Sänger der Band, ist hin und her gerissen. Klar möchte er erfolgreich sein mit seiner Band und seiner Musik, aber so stressig hat er sich es dann doch nicht vorgestellt. Das Plattenlabel fragt Tag für Tag nach neuen Songs für ein weiteres Album und vom eigenen Leben bleibt kaum noch etwas übrig. Seine Antwort ist ein Song. Es ist mein Leben, vergiss das nicht und so wird es auch immer sein. Das sind die Ziele, die Mark schreibt und die zu einem Song für die Band werden. Ein Statement an alle, die geglaubt haben, sie können über ihn und seine Band bestimmen. Und das ist der Hit zur Geschichte von Talk Talk.
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6: Zusammen gehen wir durch den Mittwoch. Jetzt ist es 12 Uhr.
7: Ich bin der Nico Eichwald.
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7: FIFA-Präsident Gianni Infantino hat heute eine Krisensitzung in Marokko einberufen. Das berichten The Times und Sky News. Nach den gescheiterten Investorenplänen steht Infantino stark unter Druck. Worum es beim Treffen gehen werde, sei allerdings nicht bekannt, sagt der ehemalige FIFA-Funktionär Guido Tognoni. Klar sei, Infantino verliere zunehmend an Unterstützung und Glaubwürdigkeit.
9: Man merkt jetzt, dass die UEFA und auch andere Leute einen grossen Groll haben gegen den Infantino und eigentlich nur darauf gewartet haben, um einmal richtig loszulassen. Und der Moment ist offensichtlich gekommen.
7: Vor allem in Europa wächst der Widerstand gegen den FIFA-Chef. Der Europäische Fußballverband UEFA fordert gemäß Medienberichten den Rücktritt Infantinos. In Würrenlingen und Hausen hat die Polizei zwei mutmaßliche Diebe festgenommen. In der Nacht auf gestern hörte ein Anwohner in Würrenlingen Geräusche. Als er nachschaute, kam ihm ein unbekannter Mann entgegen. Bei der Kontrolle seines Fahrzeugs stellte er fest, dass dieses durchsucht worden war. Die Polizei konnte anschließend einen 50-jährigen Briten anhalten. In Hausen bemerkte eine Anwohnerin in der Nacht einen fremden Mann in ihrem Auto. Der Mann, ein 26-jähriger Marokkaner, konnte später in Baden festgenommen werden. Ärztinnen und Ärzte, die Gefühle zeigen, sind nicht unprofessionell. Im Gegenteil. Eine Berner Studie belegt, Emotionen und persönliche Worte schaffen Vertrauen bei Patientinnen und Patienten. Für die Studie beurteilten über 1500 Personen aus der Schweiz fiktive Gesprächsszenarien, wie die Universität Bern mitteilt. Der Ausdruck von Emotionen oder das Teilen persönlicher Erfahrungen durch Ärzte wurde durchweg positiv oder neutral bewertet. Bitte gut aufpassen auf die A4 Schaffhausen-Winterthur zwischen Adlik und Henkert. Dort in beide Richtungen besteht Gefahr wegen Personen auf der Strasse. Und dann staut es beim Gotthardtunnel in beide Richtungen. Ab Wassen Kilometer Stau heisst 10 Minuten mehr einrechnen. Und ab Quinto sind es 4 Kilometer Stau und eine Wartezeit von etwa 40 Minuten.
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6: Mit Sonne und warmen 32 Grad geht es durch den Nachmittag. Heute, das Wetterrisiko, das bleibt eher klein. Also das ist meistens trocken im Argovialand und so geht es dann auch weiter mit den Aussichten. Morgen, Donnerstag, Freitag und Samstag meistens sonnig, gemischt mit ein paar Wolken und weiterhin heiß. Da erwarten wir um die 30 Grad.
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6: Ich wünsche einen schönen Mittwochmittag.

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Zurück in 2000er mit dem John Bon Jovi und It's My Life. Ich wünsche euch einen schönen Mittag, wo wir jetzt wieder ein bisschen aktueller werden. Die besten Hits von früher, aber eben auch die von heute, gehören auch bei uns bei Radio Argovia. Miley Cyrus für euch und End of the World. Guten Mittag allerseits.

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2: Zusammen gehen wir durch den Mittag. Jetzt ist es 12:30.
5: Ich bin der Nico Eichwald.
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5: In Würenlingen und Hausen hat die Polizei zwei mutmaßliche Diebe festgenommen. In der Nacht auf gestern hörte ein Anwohner in Würenlingen Geräusche. Als er nachschaute, kam ihm ein unbekannter Mann entgegen. Bei der Kontrolle seines Fahrzeugs stellte er fest, dass dieses durchsucht worden war. Die Polizei konnte anschließend einen 50-jährigen Briten anhalten. In Hausen bemerkte eine Anwohnerin in der Nacht einen fremden Mann in ihrem Auto. Der Mann, ein 26-jähriger Marokkaner, konnte später in Baden festgenommen werden. Die anhaltende Hitze beschert den Schweizer Bergbahnen in der laufenden Sommersaison ein sattes Plus. Vor allem einheimische Gäste machten Ausflüge in die Berge. Bis Ende Juli habe man einen schweizweiten Anstieg von 7% festgestellt, teilt der Branchenverband Seilbahnen Schweiz mit. Die außergewöhnlich hohen Temperaturen und die langanhaltende Trockenheit wird als Hauptgrund für den Anstieg genannt. Der Kauf eines Eigenheims ist in der Schweiz auch dieses Jahr wieder teurer geworden. Das zeigt eine Studie der Vergleichsdienste Moneypark und Pricehubble. Ein Einfamilienhaus kostete im Juni diesen Jahres fast 7% mehr als ein Jahr davor. Eigentumswohnungen wurden um knapp 6% teurer. Dabei gibt es regional deutliche Unterschiede. In der Deutschschweiz sind die Preise stärker gestiegen als in der Westschweiz. Vor dem Gotthardtunnel staut sie beide Richtungen. Ab Wasser 2 km heisst für euch 20 Minuten mehr einrechnen. Und ab Quinto sind es 4 km und eine Wartezeit von etwa 40 Minuten.
2: Immer etwas Gleiches, so geht es weiter. Es gibt einen sonnigen Nachmittag mit heissen 32 Grad und die Aussichten sind auch schnell zusammengefasst. Morgen Donnerstag, Freitag und auch Samstag, da bleibt es meistens sonnig und auch meistens trocken. Das Gewitterrisiko eher klein und mit 30 Grad ist es immer noch sehr heiss.
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0: gut durch den Mittag. Hoffentlich mit einem Birchermüsli oder sonst etwas Kaltem bei diesem heissen Wetter. Aber wir geniessen den Sommer. Jetzt sind wir gerade mit der passenden Musik zum Radio aus. Mr. President parat und Coco Jumbo.
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0: Vorher schalten wir aber noch schnell die Börse zum Simon Brehm. Er hat uns ein Update parat.
2: Der Schweizer Aktienmarkt ist am heutigen Morgen mit Gewinnintag gestartet und handelt rund 0,2% höher. Er profitiert von den Rekordständen in den USA sowie von einer möglichen Entspannung im Nahen Osten. Anscheinend stehen die USA und der Iran vor einer Einigung. Die Aktien von Logitech, AMS, VAT können von der Tech-Rallye in den USA profitieren und handeln alle im Positiven. Hervorzuheben ist vor allem aber Sensirion, wo rund 6,5% höher handelt. Und dann tut Zondo noch abheben. Sie sind rund 7,6% höher, nachdem sie ein gutes erstes halbes Jahr hatten und gute Zahlen veröffentlicht haben.
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7: Startet gut in Nachmittag. Es ist eins.
8: Ich bin Dani Glur.
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9: Die anhaltende Hitze beschert den Schweizer Bergbahnen ein sattes Plus. Vor allem einheimische Gäste machten Sommerausflüge in die Berge. Bis Ende Juli habe man einen schweizweiten Anstieg von 7% festgestellt, teilt der Branchenverband Seilbahnen Schweiz mit. Die außergewöhnlich hohen Temperaturen und die langanhaltende Trockenheit wird als Hauptgrund für die Ausflüge in die Berge genannt. Ärztinnen und Ärzte, die Gefühle zeigen, sind nicht unprofessionell, im Gegenteil. Eine Berner Studie belegt, Emotionen und persönliche Worte schaffen Vertrauen bei Patientinnen und Patienten. Für die Studie beurteilten über 1500 Personen aus der Schweiz fiktive Gesprächsszenarien, wie die Universität Bern mitteilt. Der Ausdruck von Emotionen oder das Teilen persönlicher Erfahrungen durch Ärzte wurde durchweg positiv oder neutral bewertet. Der Kauf eines Eigenheims ist in der Schweiz auch dieses Jahr wieder teurer geworden. Das zeigt eine Studie der Vergleichsdienste Moneypark und Pricehubble. Ein Einfamilienhaus kostete im Juni diesen Jahres fast 7% mehr als ein Jahr davor. Eigentumswohnungen wurden um knapp 6% teurer. Dabei gibt es regional deutliche Unterschiede, so sind zum Beispiel die Preise in der Deutschschweiz stärker gestiegen als in der Westschweiz. Der Großbrand in einem Naturgebiet im Osten der Niederlande hat sich nicht weiter ausgedehnt. Für eine Entwarnung sei es zu früh, aber die Lage sei beherrschbar, teilten die Behörden mit. Wie lange die Löscharbeiten noch dauern werden, sei schwer einzuschätzen. Die Bedingungen seien aber trotz hoher Temperaturen günstig und der Wind sei stabil. Schwierigkeiten bereiten allerdings Sprengstoffreste aus dem Zweiten Weltkrieg, welche die Löscharbeiten behindern. Es staut vor dem Gotthard Richtung Süden auf der Autobahn A2 zwischen Wasser und Göschenen. 2 Kilometer Stau heisst, man muss gut 20 Minuten anstehen. Und in die andere Richtung A2 Giasso Richtung Gotthard zwischen Ginto und Airolo. Dort hat es jetzt 5 Kilometer Stau, heisst, man verliert fast eine Stunde.
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7: Mit Sonne und warmen 32 Grad geht es durch den Nachmittag. Heute, das Wetterrisiko, das bleibt eher klein. Also das ist meistens trocken im Argovialand und so geht es dann auch weiter mit den Aussichten. Morgen, Donnerstag, Freitag und Samstag meistens sonnig, gemischt mit ein paar Wolken und weiterhin heiß. Da erwarten wir um die 30 Grad.
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7: Ich wünsche einen schönen Mittwochnachmittag.

0: Arena zum Radio aus und genau in einem Monat dann live für euch auf der Bühne der DJ Alle Farben gerade gehört und Baby Goodbye. Ich wünsche euch einen schönen Mittwochnachmittag und übergebe meinen Moderationskollegen Matthias Schöpfer.
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2: Die Aargauische Gebäudeversicherung AGV die versichert Gebäude im Kanton obligatorisch gegen Feuer- und Elementarschäden. Und die kommt zum Zug, wenn es einen Schaden gibt. Bei mir jetzt der Geschäftsführer von der AGV, der André Meier.
3: Hallo Matthias.
2: André, was unternimmt denn die AGV, dass Schäden erst gar nicht passieren?
3: Prävention, Intervention und Versicherung ist unter unserem Dach vereint. In der Prävention tun wir hauptsächlich Bevölkerung oder auch Gebäudeeigentümerinnen und Eigentümer informieren, beraten. Wir können ihnen aufzeigen, wie sie Schäden vermeiden können und wir auch Massnahmen finanziell unterstützen. Schäden vermeiden ist wichtig für uns. Jeder vermiedene Schaden kostet uns nichts, kostet aber auch Kundinnen und Kunden nichts, gibt weniger Ärger, weniger Aufwand und am Schluss tiefere Prämien.
2: Gewitter ist ein grosses Thema, vor allem auch jetzt in den Sommermonaten und auch wenn Hagel mit dabei ist. Warum ist das so?
3: Hagel ist einer der unsere grössten Versicherungsrisiken ist ein Kostentreiber. Schon ein leichtes Hagelereignis kann grosse Schäden an Lamellenstoren auslösen. Darum unsere aktuelle Präventionskampagne Gewitter in Sicht, Storen hoch. Hintergrund ist, das Fensterglas und auch der Fensterrahmen sind typischerweise 30 Mal stärker als ein Lamellenstoren. Und man muss eigentlich nicht das Fenster schützen, sondern die Storen schützen.
2: Wir bleiben gerade noch beim Thema Hagel. Wenn man auf eure Webseite klickt, die-agv.ch, dann kann man bei euch so Hagelboxen ergattern. Was muss man unter Hagelbox vorstellen?
3: Eine Hagelbox ist ein kleines Kästchen, wo elektrische Storen automatisch auflassen kann. Wenn man mal nicht daheim ist, wenn man in der Ferien ist, am Arbeiten, die Storen unten sind, das Gewitter kommt, kommt die Hagelbox ein Signal über von SRF Meteo und lädt die Storen automatisch auf. Ist die Gefahr vorbei, tut sie die Storen wieder in die Ausgangsposition zurück. Sie können die gewinnen, die-agv.ch/gewinnen.
2: André Meier, Geschäftsführer von der Aargauischen Gebäudeversicherung. Danke vielmals und schön, dass du da warst.
3: Danke auch vielmals.
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0: Schönen Nachmittag am Mittwoch, schönen heissen Nachmittag, so sind wir es uns ja gewöhnt. Und das Wetter spielt absolut mit für das, was bevorsteht.
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11: Einen schönen Nachmittag. Es ist zwei.
12: Ich bin der Dani Glur.
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13: Wegen der Trockenheit und der schwierigen Lage auf dem Milchmarkt sind in der Schweiz im Juni und Juli rund 7.000 mehr Rinder geschlachtet worden. Insgesamt waren es fast 70.000. Verglichen mit dem letzten Jahr sind das rund 15% mehr. Das teilt die Branchenorganisation Proviant mit. Bei den geschlachteten Kühen handelt es sich insbesondere um ausgemusterte Tiere aus Milchviehbetrieben. Im Kanton Basel-Stadt sind zwei neue Legionellenerkrankungen verzeichnet worden. Das teilte das Gesundheitsdepartement mit. Damit ist die Zahl der Gesamtinfektionen mit dem Bakterium Legionella im Zusammenhang mit dem kürzlichen Ausbruch in Basel auf 28 gestiegen. Derzeit sind 6 Personen im Spital. Eine Person, die gestern noch auf der Intensivstation gepflegt wurde, habe diese inzwischen verlassen können. Der Kanton Neuenburg hat beim Bund den Abschuss eines Wolfs beantragt. Der Wolf ist der Führer eines Rudels im Valle de la Brevin. Er soll für mehrere Risse von Rindern verantwortlich sein. Allein im Juli seien im Gebiet des Rudels 8 Rinder getötet oder verletzt worden, teilten die Behörden mit. Die großen Waldbrände westlich von Athen sind unter Kontrolle. Vollständig gelöscht seien sie aber längst nicht, berichtet der Sender ERT News. Weiterhin bekämpft die Feuerwehr sowohl am Boden als auch aus der Luft rauchende Glutherde und neu entflammende Kleinbrände. Hilfreich sei das Wetter, denn es gibt kaum Wind. Es hat einen Unfall auf der Autobahn A1 Bern Richtung Zürich zwischen der Raststätte Grauholz und dem Rastplatz Hurst. Dort stockt es und der Standstreifen ist blockiert. Macht bitte einen Gas für die Rettungsfahrzeuge. Dann staut es vom Gotthard Richtung Süden auf der Autobahn A2 zwischen Wasser und Göschene. Es hat 2 Kilometer, heisst gut 20 Minuten warten. Und in die andere Richtung A2 Gasse Richtung Gotthard zwischen Ginto und Airolo. Dort 5 Kilometer Stau, heisst fast eine Stunde warten.
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14: Immer etwas Gleiches, so geht es weiter. Es gibt einen sonnigen Nachmittag mit heissen 32 Grad und die Aussichten sind auch schnell zusammengefasst. Morgen Donnerstag, Freitag und auch Samstag, da bleibt es meistens sonnig und auch meistens trocken. Das Gewitterrisiko eher klein und mit 30 Grad ist es immer noch sehr heiss.
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0: Schönen Nachmittag, Argovia Land. Und die Musik, die ihr aktuell gerade besonders gerne habt, wartet auch nicht News auf euch. Ist in der Top 10 vom Argovia Countdown, euch nicht Charts am Samstagnachmittag, der Harry Styles und American Girls.
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0: Mittwoch Nachmittag, schön gehen wir miteinander. Es ist 3.
6: Ich bin der Dani Glur.
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6: Wegen der Trockenheit und der schwierigen Lage auf dem Milchmarkt sind in der Schweiz im Juni und Juli rund 7.000 mehr Rinder geschlachtet worden. Insgesamt waren es fast 70.000. Verglichen mit dem letzten Jahr sind das rund 15% mehr. Das teilt die Branchenorganisation Proviant mit. Bei den geschlachteten Kühen handelt es sich insbesondere um ausgemusterte Tiere aus Milchviehbetrieben. Im Kanton Basel-Stadt sind 2 neue Legionellenerkrankungen verzeichnet worden. Das teilte das Gesundheitsdepartement mit. Damit ist die Zahl der Gesamtinfektionen mit dem Bakterium Legionella im Zusammenhang mit dem kürzlichen Ausbruch in Basel auf 28 gestiegen. Derzeit sind 6 Personen im Spital. Eine Person, die gestern noch auf der Intensivstation gepflegt wurde, habe diese inzwischen verlassen können. Der Kanton Neuenburg hat beim Bund den Abschuss eines Wolfs beantragt. Der Wolf ist der Führer eines Rudels im Valle de la Brevin. Er soll für mehrere Risse von Rindern verantwortlich sein. Allein im Juli seien im Gebiet des Rudels 8 Rinder getötet oder verletzt worden, teilten die Behörden mit. Die großen Waldbrände westlich von Athen sind unter Kontrolle. Vollständig gelöscht seien sie aber längst nicht, berichtet der Sender ERT News. Weiterhin bekämpft die Feuerwehr sowohl am Boden als auch aus der Luft rauchende Glutherde und neu entflammende Kleinbrände. Hilfreich sei das Wetter, denn es gibt kaum Wind.
0: Update von unterwegs Mitte Nachmittag mit einer Meldung, die euch betrifft unterwegs in der Region Baden, auf der A1 Richtung Bern, ab der Einfahrt Spreitenbach bis zum Parecktunnel führen, verlieren wir aktuell 10 Minuten wegen Bauarbeiten. Sonst haben wir nie mehr als 10 Minuten länger. Fahren gut.
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0: Mit 30 Grad geht es die Laufenburg aktuell durch den Nachmittag und der Sonnenwolkenmix und die Hitze, die nehmen wir mit in Feuroben. Auch heute, Gewitter sind keine in Sicht. Immerhin kühlt es dann in der Nacht wieder ein bisschen ab und so starten wir morgen am Morgen mit etwa 18 Grad, bevor es den Tag durch schnell wieder sonnig und ähnlich heiß wird wie heute.
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0: Und da sind wir jetzt mit drin in der letzten Schulferienwoche im Kanton Aargau. Ich bin ehrlicherweise gar nicht mal so unglücklich ist die letzte Woche. Und ich bin sicher nicht die Einzige, oder? Ich wünsche euch einen guten durch den Nachmittag kommen jetzt mit dem gemütlichen Sommerhit von Harry Styles und American Girls.
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0: frische neue Nummer von dieser Dame, die heute im Monat bei uns auf der grossen Arguvia-Festbühne steht, Naomi Lachen. Hot Girl Summer.
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0: Und wir feiern doch gerade weiter den schönen Nachmittag mit den besten Hits. Und mit dem Teddy Swims im Ohr und Mr. Know-It-All. Der Weekend sorgt für gute Laune mit Blinding Lights. Und einen richtigen Klassiker gibt es von der Leanne Rimes noch vor dem 4 und Can't Fight the Moonlight.
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0: Nachmittag mit den Hits. Und jetzt geht mit der Katy Perry, die ja bei uns in der Schweiz einen Auftritt hatte am Paleo Festival, gerade kürzlich.
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0: Guten Nachmittag mit Radio Argovia. Viertel vor vier, Zeit für eine ganz spezielle Geschichte.
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4: Jetzt mit dem 80er-Kult-Hit It's My Life for Talk Talk. Sie sind der Vorakt von namhaften Bands in den 80ern. Es vergeht kaum ein Tag ohne Interviews. Talk Talk sind auf dem besten Weg zu Superstars. Aber der Druck ist enorm. Der Mark Hollis, der Sänger der Band, ist hin und her gerissen. Klar möchte er erfolgreich sein mit seiner Band und seiner Musik, aber so stressig hat er sich dann doch nicht vorgestellt. Das Plattenlabel fragt Tag für Tag nach neuen Songs für ein weiteres Album und vom eigenen Leben bleibt kaum noch etwas übrig. Seine Antwort ist ein Song. Es ist mein Leben, vergiss das nicht und so wird es auch immer sein. Das sind die Ziele, die Mark schreibt und die zu einem Song für die Band werden. Ein Statement an alle, die geglaubt haben, sie können über ihn und seine Band bestimmen. Und das ist der Hit zur Geschichte von Talk Talk.

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0: Schönen Sommernachmittag. Dann geniessen wir noch viel mehr mit den besten Hits im Ohr. Gerade nach den Vieren. Holly Humberston und To Love Somebody.
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0: Das ist der Mittwochnachmittag bei Radio Argovia. Es ist 4 Uhr.
5: Ich bin Dani Glur.
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5: Den Schweizer Alpbetrieben gehen wegen der Trockenheit die Wasserreserven für das Vieh aus. Betroffen sind insbesondere rund 20 Alpen, die nur über die Luft versorgt werden können, schreibt 20 Minuten. Der Kanton Freiburg will bis Ende August Super Pumas der Armee einsetzen, um die Alpen mit Wasser zu versorgen. Der Gotthard-Straßentunnel wird während 12 Nächten gesperrt. Der Tunnel ist zwischen dem 10. und 27. August in den Nächten von Montag bis Donnerstag zu. Die Sperrungen dauern jeweils von 23 Uhr bis 5 Uhr, wie das Bundesamt für Straßen Astra mitteilte. Als Grund für die Sperrung der 17 Kilometer langen Verbindung zwischen Göschenen und Airolo nannte das Astra vorsorgliche Unterhaltsarbeiten. Konkret geht es um die Zwischendecke. Künstliche Intelligenz eines US-Unternehmens hat während eines Tests Phishing-Mails an Menschen verschickt. Britische Sicherheitsforschende haben die KI im Internet erwischt. Felix Haldimar.
6: Dort hat die KI vom US-Konzern Anthropic wollen, öffentlich zugängliche Software knacken. Für das hat sie sogar probiert, Menschen zu manipulieren. Unter anderem mit falschen Identitäten und Phishing-Mails. Sicherheitsforscher können nicht sagen, ob die KI gewusst hat, dass sie mit echten Menschen im richtigen Internet unterwegs ist. Es ist also das passiert, was Sicherheitsforschende befürchten. Nicht mal die KI-Entwickler können ihre eigene Technologie vollständig überwachen. Es ist nicht das erste Mal, dass KI-Modelle im richtigen Internet unterwegs sind.
0: Das Update von unterwegs nach dem 4 mit der längsten Staumeldung am Abend plus von 10 Minuten. Anstehen in der Region Solothurn auf der A1 Richtung Zürich, abwangen an der Aare bis in die Verzweigung Herkingen haben die 10 Minuten länger. Ebenfalls in der Region Basel auf der A2 Richtung Basel zwischen der Verzweigung Hagnau und dem Basel-Badischen Bahnhof. So schläft es soweit noch. Fahren gut.
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0: Heisse 30 Grad, heute Mittag zwirrenlos. Dazu viel Sonne, ein paar Wolken und das Ganze das nehmen wir sehr gerne mit in Feuer oben. Die Nacht ist dann klar und zum Glück kühlt es ein bisschen ab. Wir starten morgen mit um die 18 Grad. Der Tag durch wird es wieder warm, aber nicht im Ganzen so heiß. 29 Grad und viel Sonne.
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0: Und ich freue mich sehr, gehen wir miteinander im Feierabend entgegen mit den besten Hits im Ohr, wie zum Beispiel dem Klassiker von den Spin Doctors und Two Princes. Jetzt aber zuerst mal Holly Humberston und To Love Somebody.

0: unterwegs, Mittwochnachmittag, 4:15 jetzt denn gerade. Und heute ist er wahrscheinlich noch am Windeli wechseln, das Kind ein bisschen bespassen. Genau in einem Monat ist er dann aber am Abrocken am Margovia-Fest.
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Guvialand, miteinander gehen wir am Feierabend entgegen. 8 Minuten noch, dann ist es 16:30. Und ich würde vorschlagen, noch schnell das Gefrierfach auf, ein paar Eiswürfel vorne, ab ins Glas. Und einen tiefen Schluck vom kühlen Getränk nehmen. So lässt sich's aushalten heute am Nachmittag bei 30 Grad. Und ich weiß nicht, wieso ich gehe, aber ich habe ja wahnsinnig Freude, wenn ich hier auf die Wetteraussichten schaue und sehe, dass es morgen nur noch in Anführungs- und Schlusszeichen 29 Grad gibt. Man kann schon fast von einer kleinen Abkühlung reden.

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0: Und dann tanzen wir doch noch ein bisschen weiter. Auch wenn es draussen 30 Grad hat, J-Lo und David Guetta, Save Me Tonight. Freut euch auf den deutschen DJ Kamerad und viele live. Oder die grosse Stimme.

0: Sie gehört Rihanna, Diamonds, bei Argovia parat.
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0: Unterwegs im Mittwoch, es ist 16:30.
5: Ich bin der Dani Glur, guten Tag.
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5: Die in Schweizer Alpbetrieben gehen wegen der Trockenheit die Wasserreserven für das Vieh aus. Betroffen sind insbesondere rund 20 Alpen, die nur über die Luft versorgt werden können, schreibt 20 Minuten. Der Kanton Freiburg will bis Ende August Super Pumas der Armee einsetzen, um die Alpen mit Wasser zu versorgen. Mitten im Zentrum Londons sind vier Männer niedergestochen worden. Eine 47-jährige Frau gilt als verdächtig und wurde festgenommen, wie mehrere Medien unter Berufung auf die Londoner Metropolitan Police berichten. Der Vorfall ereignete sich im Viertel Covent Garden in Westminster. Bei den Opfern handelt es sich laut der Polizei um Männer im Alter zwischen 34 und 52 Jahren. Sie seien mit Stichwunden ins Spital gebracht worden, teilten die Rettungskräfte mit. Der Gotthard-Straßentunnel wird während 12 Nächten gesperrt. Der Tunnel ist zwischen dem 10. und 27. August in den Nächten von Montag bis Donnerstag zu. Die Sperrungen dauern jeweils von 23 Uhr bis 5 Uhr, wie das Bundesamt für Straßen Astra mitteilte. Als Grund für die Sperrung der 17 Kilometer langen Verbindung zwischen Göschenen und Airolo nannte das Astra vorsorgliche Unterhaltsarbeiten. Konkret geht es um die Zwischendecke. Am Flughafen Leipzig ist gestern Abend eine Drohne mit Sprengstoff gesichert und entschärft worden. Nach Angaben des Landeskriminalamtes Sachsen haben Spezialisten der deutschen Bundespolizei die Drohne entschärft. Sie wurde kurz vor Mitternacht entdeckt. Außerdem sei ein mutmaßlich zweites unbekanntes Flugobjekt mit einem Frachtflugzeug zusammengestoßen. Bei den Ermittlungen wird eine politische Motivation nicht ausgeschlossen.
0: Das ist eure Übersicht von unterwegs mit den längsten Staumeldungen ab einem Plus von 10 Minuten. Eine Viertelstunde länger in der Region Zürich auf dem A3-Westring Richtung Zürich zwischen Urdorf Nord und dem Limmentaler Kreuz. Auf der A1 Richtung St. Gallen klemmt es ab dem Limmentaler Kreuz bis vorher zum Gubrist 10 Minuten anstehen. In der Region Solothurn haben wir 20 Minuten länger auf dem Abschnitt auf der A1 Richtung Zürich ab der Verzweigung Lauterbach bis Herkingen. Und in der Region Basel 10 Minuten länger auf der A2 Richtung Basel zwischen dem Schweizer Hallentunnel und dem Basel-Badischen Bahnhof. Die ganze Besicht, wie immer aktualisiert in der Radio Argovia App. Fahren gut!
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0: Da bleibt es recht sonnig im Argovialand und heiss. Aktuell zeigt der Thermometer zu Affenwil genau 30 Grad an. Über die Nacht kühlt es dann zum Glück ein bisschen ab. Immerhin bis auf etwa 18 Grad, bevor es dann morgen wieder warm weitergeht. Natürlich scheint die Sonne gemischt mit ein bisschen Wolken bei ähnlichen Werten wie heute.
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0: Schön, gehen wir miteinander Richtung Feierabend.

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0: Willkommen zurück in Gubienland. Wieder hier aus der Sommerferien. Nicht nur ich, sondern auch mein Moderationskollege Matthias Schöpfer. Und wenn ich da so rüber schaue, die optimale Brüni hast du heimgenommen, Matthew, und nicht nur das.
1: Und nein, ich bin wunderbar erholt und habe sehr entspannte Ferien auf Mallorca. Also ausschlafen am Morgen, dann einen Spaziergang zum Meer abkühlen, wobei das Meer ist sehr warm war. Von Abkühlung kann man da nicht mehr gross reden. Aber Velofahren und einfach ein fein essen.
0: Gegensätzlicher hätten sie, glaube ich, nicht können sie unsere Sommerferien. Bei uns hat es Berge statt Meer geheissen und ja, schon ein bisschen mehr Anstrengung wie Erholung. Und ich bin sicher, ein Haufen Eltern fühlen es, wenn ich sage, das Wort Ferien in Kombination mit zwei kleinen Kindern ist eigentlich eher fehl am Platz. Also morgen am 7. Tag wach, Lautstärkepegel von morgen bis zu oben raus. Es muss den ganzen Tag immer etwas laufen. Ins Restaurant essen ist mehr Stress wie Genuss. Und.
1: Nicole, Horror, sag ich da. Horror, würde ich da sagen.
0: Gleich am Schluss bleiben so die schönen Erinnerungen von all diesen tollen Ausflügen und natürlich das Strahlen der Kinder auf den Fötterchen. Ich glaube, so schwer im Fall die Menschheit schon längstens ausgestorben.

Wenn sie noch nicht da war, dann spätestens jetzt die gute Laune dank der Pause und Magnetic gehört im Soundtrack zum Leben. Und jetzt weiter im Takt, Richtung 5 mit den Imagine Dragons.

0: Heute steht in Feierabend. Den machen wir mit dir, Taylor Swift, parat für euch. Eine der News, Elizabeth Taylor.
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0: Mit Sonne und warmen 30 Grad starten wir in Feierabend. Jetzt wird es 5 Uhr.
4: Ich bin der Dani Glur.
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4: Den Schweizer Alpbetrieben gehen wegen der Trockenheit die Wasserreserven für das Vieh aus. Betroffen sind insbesondere rund 20 Alpen, die nur über die Luft versorgt werden können, schreibt 20 Minuten. Der Kanton Freiburg will bis Ende August Super Pumas der Armee einsetzen, um die Alpen mit Wasser zu versorgen. Mitten im Zentrum Londons sind 4 Männer niedergestochen worden. Eine 47-jährige Frau gilt als verdächtig und wurde festgenommen, wie mehrere Medien unter Berufung auf die Londoner Metropolitan Police berichten. Der Vorfall ereignete sich im Viertel Covent Garden in Westminster. Bei den Opfern handelt es sich laut der Polizei um Männer im Alter zwischen 34 und 52 Jahren. Sie seien mit Stichwunden ins Spital gebracht worden, teilten die Rettungskräfte mit. Künstliche Intelligenz eines US-Unternehmens hat während eines Tests Phishing-Mails an Menschen verschickt. Britische Sicherheitsforschende haben die KI im Internet erwischt. Felix Haldimar.
5: Dort hat die KI vom US-Konzern Anthropic wollen, öffentlich zugängliche Software knacken. Für das hat sie sogar probiert, Menschen zu manipulieren. Unter anderem mit falschen Identitäten und Phishing-Mails. Sicherheitsforscher können nicht sagen, ob die KI gewusst hat, dass sie mit echten Menschen im richtigen Internet unterwegs ist. Es ist also das passiert, was Sicherheitsforschende befürchten. Nicht mal die KI-Entwickler können ihre eigene Technologie vollständig überwachen. Es ist nicht das erste Mal, dass KI-Modelle im richtigen Internet unterwegs sind.
0: Und da schalten wir doch direkt über an die Börse. Für uns vor Ort der Simon Brehm. Und Simon, was kannst du uns Mitte Woche von der Börse berichten?
6: Die Börse hat sich heute von der positiven Seite gezeigt und rund 0,7% höher geschlossen. Unterstützung kommt von der Wall Street und deren ihre Höchststand. Zudem ist eine Entspannung im Nahostkonflikt in Aussicht. Super war die Sonda heute gewesen. Sie hat rund 7% zugelegt, nachdem sie gute Halbjahreszahlen vorgelegt hat und auf Zielerreichung fürs Jahr sind. Und dann mal was aus den USA. SpaceX hat das erste Mal Zahlen veröffentlicht. Die sind eine Enttäuschung gewesen. Vor allem der Ausblick. Die Aktie handelt aktuell um die 10% im Minus.
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0: Und da gehen wir gerade über auf die Strasse mit den längsten Staumeldungen ab einem Plus von 10 Minuten. Angefangen in der Region Zürich beim Gubrist auf der A1 Richtung St. Gallen klemmt es ab dem Limmentaler Kreuz bis führen zu der Röhre ein Plus von 10 Minuten. Auf dem A3 Westring Richtung Zürich verlieren wir eine Viertelstunde ab Burdorf Nord bis ins Limmentaler Kreuz. In der Region Solothurn Anstoff auf der A1 Richtung Zürich zwischen den Verzweigungen Lutherbach und Herkingen verlieren wir 20 Minuten. Und in der Region Basel auf der A2 Richtung Basel ab dem Schweizer Hallentunnel bis Basel-Badische Bahnhof ein Plus von einer Viertelstunde. Viel Geduld und fahren gut.
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0: Zum Start in Mittwoch oben meldet uns Birg aktuell 30 Grad und es bleibt noch ein paar Stunden sonnig. Gewitter sind heute oben bei uns im Argovialand kein Thema. Die Nacht die ist dann klar mit 18 bis 19 Grad und morgen und auch die nächsten Tage wieder recht sonnig mit um die 30 Grad.
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0: Und Stimmung, die ist schon super. Seit heute Morgen um 8 Uhr ist der Zeltplatz auf dem Zofiger Hausberg offen und wir sind mit dabei gewesen, wo da ganze Bauten entstanden sind. Hören wir gerne rein. Nach drei Hits kommen gut in oben.

0: auf eine gute Zeit im Feierabend. Schön hören der Radio Argovia. Und die Fans vom heiteren Open Air, die Zofige, die sind zum Häuschen aus. Die Vorfreude, die ist also gut hörbar.
1: Grausam. Richtig gut, ja.
2: Sehr gross. Wir sind jetzt zum ersten Mal da.
3: Letzte paar Monate länger sind wir gekommen. Und jetzt, wir können es kurz vor dem Start, ist natürlich fantastisch.
0: Punkt 8 heute Morgen ist der Zeltplatz aufgegangen für das heitere Open Air Ausgabe 2026. Mein Moderationskollege Matthias Schöpfer ist vor Ort mit dabei gewesen und hat also Zeug zu sehen bekommen und hat staunen lassen.
2: Schon gerade beim Marco von Schötz, die haben hier das Chalet heiteren Blick. Ihr müsst euch das so vorstellen, es ist eine Holzhütte mit einer ausgebauten Terrasse. Ihr habt euch da wirklich ins Zeug gegeben?
4: Ja, wir stellen das seit ein paar Jahren auf. Das ist eine Eigenkonstruktion, die wir hier mit genommen haben. Oder wir schleifen alle Jahre. Also wir eigentlich nicht wie Tiere am Boden schlafen, sondern gemütlich dahinter haben.
2: Magst du schnell eine Führung geben, wenn wir durchlaufen? Ja. Also wir gehen jetzt hier ins Hütchen. Oh, das ist sogar noch abgeteilt.
4: Ja, wir haben hier eigentlich den Vorraum, wo wir die Sachen lagern, Gepäck und Zeug und Sachen. Kühlschrank, Eismaschine darf natürlich nicht fehlen. Hier hinten ist eigentlich unsere Schlafkombüse. Es ist meistens immer jemand dahinter am Schlafen, weil der Tagesablauf oder der Nachtablauf immer ein bisschen unterschiedlich ist bei gewissen.
0: Ja, und wer schon so Riesenkonstruktionen mit auf den Zofiger Hausberg aufschlägt, der will die natürlich auch nutzen. Und dann können die Konzerte auch mal zur Nebensache werden.
3: Ich freue mich auf meine Kollegen, die hier kommen am meisten. Also im Line-Up, da weiss ich ehrlich gesagt nicht mal grossartig, wer kommt. Hauptsächlich Gesellige.
0: Ja, Radio Argovia weiss, wer kommt. Richtig coole Acts nämlich, wie zum Beispiel Amy McDonald, die wir vorhin gehört haben im Soundtrack zum Leben. Lohnt Leduc mit dabei, Clean Bandit, The Blick, Callum Scott und wir von Radio Argovia sind für euch auch mit dabei auf dem Zofiger Hausberg und senden live am Freitag und am Samstag und am Sonntag. Dann könnt ihr mit dabei sein, ganz ohne, dass ihr im Zelt schlafen müsst.
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0: Mittanzen erlaubt zu der aktuellen Musik von dem Megatrainer im Soundtrack zum Leben. Und jetzt braucht es vielleicht eine kleine Abkühlung. Können der Haar wie Land. Ich wünsche euch einen guten Start in Feierabend mit den besten Hits bei uns. Jetzt Calvin Harris parat und Summer.
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0: Aber natürlich auch ganz viel Aktuelles. Thema, das dieses Wochenende auf dem heiteren Auftritt. Callum Scott auf eure Ohren zusammen mit Leonie und

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6: Schöne Feierabend allerseits. Es wird 17:30.
7: Ich bin der Dani Glur. Guten Abend.
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7: Den Schweizer Alpbetrieben gehen wegen der Trockenheit die Wasserreserven für das Vieh aus. Betroffen sind insbesondere rund 20 Alpen, die nur über die Luft versorgt werden können, schreibt 20 Minuten. Der Kanton Freiburg will bis

0: Ende August Super Pumas der Armee einsetzen, um die Alpen mit Wasser zu versorgen. Mitten im Zentrum Londons sind vier Männer niedergestochen worden. Eine 47-jährige Frau gilt als verdächtig und wurde festgenommen, wie mehrere Medien unter Berufung auf die Londoner Metropolitan Police berichten. Der Vorfall ereignete sich im Viertel Covent Garden in Westminster. Bei den Opfern handelt es sich laut der Polizei um Männer im Alter zwischen 34 und 52 Jahren. Sie seien mit Stichwunden ins Spital gebracht worden, teilten die Rettungskräfte mit. Der Gotthard-Straßentunnel wird während 12 Nächten gesperrt. Der Tunnel ist zwischen dem 10. und 27. August in den Nächten von Montag bis Donnerstag zu. Die Sperrungen dauern jeweils von 23 Uhr bis 5 Uhr, wie das Bundesamt für Straßen Astra mitteilte. Als Grund für die Sperrung der 17 Kilometer langen Verbindung zwischen Göschnen und Airolo nannte das Astra vorsorgliche Unterhaltsarbeiten. Konkret geht es um die Zwischendecke. Am Flughafen Leipzig ist gestern Abend eine Drohne mit Sprengstoff gesichert und entschärft worden. Nach Angaben des Landeskriminalamtes Sachsen haben Spezialisten der deutschen Bundespolizei die Drohne entschärft. Sie wurde kurz vor Mitternacht entdeckt. Außerdem sei ein mutmaßlich zweites unbekanntes Flugobjekt mit einem Frachtflugzeug zusammengestoßen. Bei den Ermittlungen wird eine politische Motivation nicht ausgeschlossen.
1: Kurz vor Handelsschluss, da steht der Swiss Market Index bei 14.561 Punkten, ist damit im Plus 0,68%. Zu den Währungen, 1 Euro gibt es für 93 Rappen, 1 US-Dollar bekommen wir für 80 Rappen.
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1: Ab auf die Strasse mit dem Neuesten von unterwegs. Nach um 5:30 sind hier schon mal Achtung in der Region Solothurn auf der A1 Richtung Bern zwischen Wangen an der Aare und der Verzweigung Lauterbach. Dort hat es eine Eisenstange auf der linken Spur. Achtung auf der A1 Richtung Bern zwischen Wangen an der Aare und der Verzweigung Lauterbach liegt eine Eisenstange auf der linken Spur im Bereich von der Baustelle dort. In der Region gibt es darum auch einen Stau und zwar ebenfalls auf der A1 Richtung Zürich. Ab der Verzweigung Lauterbach bis Herkingen verlieren der rund 20 Minuten. Dann braucht ihr länger von Zürich her in Aargau rein, auf der A1 Richtung Bern, ab Dietikon bis Megenwil ein Plus von einer Viertelstunde. Richtung St. Gallen zuklemmt zwischen dem Limmentaler Kreuz und dem Gubrist. 10 Minuten anstehen auf dem A3 Westring Richtung Zürich. Zwischen Urdorf Nord und dem Limmentaler Kreuz verlieren ihr noch eine Viertelstunde. Und in der Region Basel anstehen auf der A2 Richtung Basel zwischen dem Schweizer Hallentunnel und dem Basel-Badischen Bahnhof. Auch dort geht es eine Viertelstunde länger. Das jetzt die längsten Staumeldungen mit einem Plus ab 10 Minuten. Die ganze Übersicht wie immer aktualisiert in der Radio Argovia App. Kommen gut an.
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1: Mit Sonne und heissen 29 Grad geniessen wir dafür oben zu Münchwilen. Gewitter sind heute oben im Argovelang kein Thema. Die Nacht ist dann klar, die Temperaturen gehen zum Glück ein bisschen zurück. Mit 18 bis 19 Grad bleibt es aber mild. Und morgen wird es schnell wieder sonnig und heiss mit um die 30 Grad.
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1: Allerseits einen schönen Mittwoch oben.

0: die Ruhe. Auf eine gute Zeit im Feuer oben. Und es ist ja lustig, wie immer alle Mitleid haben. Mit dem, wenn man da wieder arbeiten kann. Oh, sind die Ferien vorbei. Kommst du wieder arbeiten? Ich muss dann auch ein bisschen schmunzeln, weil die Bedeutung des Wort Ferien ist ja nicht mehr ganz die gleiche, wenn man mal Kinder hat. Das habe ich vorhin in der Feuerabend schon erzählt. Und da habe ich gerade Zustimmung bekommen per WhatsApp im Studio von der Kuhhörerin von der Sonja.
1: Hey Nicole, da kann ich doch nur mitfühlen mit dir. Aber das ist ja so. Meine Kinder sind zum Glück schon erwachsen. Ich bin bereits Grossmami. Mir hat mal eine Frau gesagt, Ferien mit Kindern ist die Verlegung des Haushaltes an einen unpraktischen Ort. In dem Sinn, schönen Feierabend. Tschüss zusammen.
0: Ja, nichts mit gemütlich ausschlafen in der Ferien, ein bisschen auf dem Liegestuhl liegen, ein bisschen in Ruhe essen und so. Nein, und gleich, ich sage es immer wieder, in schönen Erinnerungen bleiben. Und das ist eben genau auch recht so. Auch wenn ich es hier im Studio mit euch zusammen ein bisschen stressfreier habe. Ha? Auch dank der grossartigen Sommerhits, die wir euch immer wieder spielen, zum Beispiel von Justin Wellington und Aiko. Aiko geht es gerade nach dem Benson Boone im Soundtrack zum Leben. Schönen Abend.

hoffentlich beste Laune bei euch. Radio Argovia bringt euch hier in 4 oben 10 vor 6 jetzt dann. 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Und zur Einstimmung gibt es jetzt hier schon mal den aktuellen Song von Mr. Ray Dalton, der dann live mit dabei ist. Das ist Go That High.

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0: eine gute Zeit im Feuer oben. Und nach dem 6. gibt es nicht nur meinen aktuellen Lieblingshit, sondern auch euch. Shakira, nämlich ganz vorne im Argovia Countdown, euch in den Charts am Samstagnachmittag mit Dai Dai in voller Länge.
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0: Das ist die Führerabend mit Radio Argovia am Mittwoch. Es ist 6 Uhr.
9: Ich bin Dani Glur. Guten Abend.
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9: Die Staatsanwaltschaft Basel-Stadt hat im Zusammenhang mit dem Legionellenausbruch ein Strafverfahren wegen Verdachts auf fahrlässige Tötung eröffnet. Das teilte sie heute Abend mit. Eine Person war an den Folgen der Infektion verstorben. Die Zahl der Infektionen mit dem Bakterium ist auf total 28 gestiegen. Derzeit sind 6 Personen im Spital. Mitten im Zentrum Londons sind 4 Männer niedergestochen worden. Eine 47-jährige Frau gilt als verdächtig und wurde festgenommen, wie mehrere Medien unter Berufung auf die Londoner Metropolitan Police berichten. Der Vorfall ereignete sich im Viertel Covent Garden in Westminster. Bei den Opfern handelt es sich laut der Polizei um Männer im Alter zwischen 34 und 52 Jahren. Sie seien mit Stichwunden ins Spital gebracht worden, teilten die Rettungskräfte mit. Der Kanton Graubünden ist ebenfalls Opfer eines Cyberangriffs geworden. Das Amt für Informatik hat einen Angriff auf einen SharePoint-Server des Kantons festgestellt. Erste Erkenntnisse weisen darauf hin, dass dabei keine Daten abgeflossen und keine Konten kompromittiert wurden. Die angegriffenen Server würden lediglich für den Internetauftritt genutzt. Gestern hatte bereits das Bundesamt für Informatik und Telekommunikation zu einem Cyberangriff auf SharePoint-Server des Bundes informiert. In Locarno startet heute Abend die 79. Ausgabe des Filmfestivals. Offiziell eröffnet wird das Locarno Filmfestival von Kulturministerin Elisabeth Bohm-Schneider. Am Festival sind während 11 Tagen 233 Filme zu sehen, davon sind fast die Hälfte Weltpremieren.
0: Ab auf die Strasse nach dem 6 Uhr mit den längsten Staumeldungen, das heisst, überall dort, wo ihr 10 Minuten oder mehr Zeit verliert, ist aktuell noch der Fall von Zürich her in Aargau rein, auf der A1 Richtung Bern ab Dietikon bis zum Barek, dann Richtung St. Gallen klemmt es ab dem Limmentaler Kreuz bis zum Gubrist, vom Westring Richtung Zürich, zwischen Urdorf Nord und dem Limmentaler Kreuz. In der Region Solothurn noch anstehen, auf der A1 Richtung Zürich, zwischen Wangen an der Aare und Herkingen. In der Region Basel auf der A2 Richtung Luzern, zuerst einmal zwischen Bratteln und der Verzweigung Augst. Der grösste Stau, nachher aber auf der A2 ab der Verzweigung Augst bis zum Arisdorf-Tunnel. Dort hat ein Lastwagen eine Panne und blockiert die rechte Spur. Die verlieren rund eine halbe Stunde. Es klemmt darum aber auch auf der A3 Richtung Zürich ab der Verzweigung Augst bis auf die Verzweigung Rheinfelden und Richtung Basel zu auf der A2 zwischen dem Schweizer Hallentunnel und dem Basel-Badischen Bahnhof. Auch dort verlieren noch rund eine Viertelstunde. Habt Geduld, kommen gleich und gut an.
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0: Sonnen- und Sonnenuntergang heute gerade kurz vor dem 9 Uhr. So lange geniessen wir sie noch, bei aktuell immer noch heissen 28 Grad in Eglischwil. Über die Nacht kühlt es immerhin ein bisschen ab und so starten wir morgen mit 18-19 Grad im Tag. Der Tag wird es aber schon wieder heiss, etwa gleich heiss wie heute. Und es ist weiterhin leider trocken bei uns im Arguvialand.
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0: Wenn er Lust hat, auf den Sprung ins Wasser, kein Problem. Dann badet er heute oben in der Limit bei 27 Grad. Ebenfalls 27 Grad warm ist Drüss. Aaren und Rhein messen 26 Grad. Und der Hallwilersee ist im Moment gut 28 Grad warm.
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0: Und da ist jetzt gerade in diesen Sekunden noch die Meldung reingekommen, dass Lara Gutberami definitiv zurücktritt vom Skisport. Sie gibt also kein Comeback mehr nach ihrer Knieverletzung. Das haben wir jetzt hier vorher erfahren. Wir halten euch selbstverständlich auf dem Laufen und geniessen jetzt zusammen da oben, wie versprochen, mit Shakira und Dai Dai.

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0: 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Und wer schon fast nicht mehr warten mag, dann stimmt sich das Weekend am heiteren Open Air Sophie genie mit einem Haufen Live-Konzerten. Seit heute Morgen um 8 ist der Zeltplatz offen und ja, die Vorfreude und Stimmung auf dem Zofiger Hausberg, die ist bestens.
1: Ich finde es genial. Ich kann es jedem empfehlen.
2: Ja, ich freue mich am meisten aus zusammen sein, zusammen hocken unter dem Pavillon. Das ist eigentlich immer das Schönste am Heiteren.
3: Der Zeltplatz ist mega cool. Wir laufen gerne auf dem Zeltplatz herum, ein bisschen Zeug anschauen und einfach ein bisschen Zeit untereinander verbringen mit Freunden. Man trifft Leute, die man schon lange nicht mehr gesehen hat.
4: Familie, Freunde bringt es heiter immer zusammen.
0: Ja, mit denen geniessen wir dann eben hoffentlich auch die tollen Konzerte. Das ja zum Beispiel vom Callum Scott. Den haben wir gerade in den Ohren, dank dem Duett mit Leonie. Und ich bin mir sicher, es wird auch ausgelassen tanzen auf dem Heiteren. Spätestens dann, wenn Lo und Ledwig auf der Bühne stehen. Oder für mich wäre ja das Highlight dieses Jahr ganz klar die Dame hier.
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0: Schottin sind dann am Sonntag zum Abschluss auf der Bühne auf dem Heiteren. Und wenn ihr selber nicht könnt, vor Ort sein könnt, überhaupt kein Problem. Radio Argovia bringt euch heitere Stimmung zu euch heim. Wir senden am Samstag und am Sonntag live vom Zofiger Hausberg.
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Sommerabend schön verbringen wir ihn zusammen hier mit Radio Argovia. Idealerweise mit einem kühlen Getränk in der Hand und den besten Hits im Ohr. Fürs Zweite, keine Sorgen, da kommt fast Boy.

0: Schön, los uns Dragovia Feierabend Show.
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0: Mit Schweizer Musik noch vor dem 7. Solaroy und Hurricane parat. Zum da oben richtig schönes Geniessen. Gibt's aber zum Beispiel auch Lorel und Habit. Die schöne Nummer von All City Parade und Fireflies im Soundtrack zum Leben.
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0: Das ist der Mittwoch oben, Punkt 6:30 jetzt.
8: Ich bin der Dani Glur, guten Abend.
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8: Lara Gut-Berami

0: endet definitiv ihre Karriere. Die 35-jährige Tessinerin erklärte gegenüber Blue und RSI, dass sie nicht in den Skiweltcup zurückkehren werde. Gut Berami hatte schon im vergangenen Jahr erklärt, dass sie nur noch eine Saison Rennen fahren wolle. Die Olympischen Spiele in Mailand und Cortina sollten das letzte große Highlight ihrer Karriere werden. Dann zog sie sich im November eine schwere Knieverletzung zu. In der Folge ließ sie offen, ob sie ihr Karrierenende verschieben würde. Die Staatsanwaltschaft Basel-Stadt hat im Zusammenhang mit dem Legionellenausbruch ein Strafverfahren wegen Verdachts auf fahrlässige Tötung eröffnet. Das teilte sie heute Abend mit. Eine Person war an den Folgen der Infektion verstorben. Die Zahl der Infektionen mit dem Bakterium ist auf total 28 gestiegen. Derzeit sind 6 Personen im Spital. In Locarno startet heute Abend die 79. Ausgabe des Filmfestivals. Offiziell eröffnet wird das Locarno Filmfestival von Kulturministerin Elisabeth Bohm-Schneider. Am Festival sind während 11 Tagen 233 Filme zu sehen, davon sind fast die Hälfte Weltpremieren.
1: Sport.
0: Die Schweizer Rennvelofahrerin Marlene Reusser wird in der 5. Etappe der Tour de France Zweite und verteidigt ihr Maillot jaune. Die gesamtführende Bernerin musste sich im Schlusssprint hauchdünn geschlagen geben. Der Tagessieg geht an die Niederländerin Demi Vollering, die erste Verfolgerin Reussers im Gesamtklassement.
2: Das Update von unterwegs nach 6:30 noch mit den längsten Staumeldungen, ab einem Plus von 10 Minuten. Die 10 Minuten verlieren wir immer noch in der Region Zürich, auf dem A3 Westring Richtung Zürich, zwischen Urdorf Nord und dem Limmentaler Kreuz. Dann klemmt es im Baselbiet auf der A2 Richtung Luzern, ab der Verzweigung August bis zum Arisdorf-Tunnel. Haben wir noch gute 20 Minuten länger. Dort hat ein Lastwagen eine Panne, blockiert immer noch die rechte Spur. Es klemmt aber auch noch auf der A2 Richtung Basel, ab dem Schweizer Hallentunnel bis zum Basel-Badischen Bahnhof plus 10 Minuten. Und der brauchen wir eine halbe Stunde länger von Oftrigen her auf die Sofigen. Sicher dort auch wegen der Magic Night, die heute oben ist. Falls ihr geht, viel Spass.
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2: Warme 29 Grad, aktuell immer noch das Schwaderloch. Dazu eine Sonne, bis sie untergeht, kurz vor 9 Uhr. Die Nacht ist dann klar, Temperaturen gehen ein bisschen zurück, bis auf 18, 19 Grad. Morgen wird es dann aber schnell wieder warm. Aber es gibt nur, in Anführungs- und Schlusszeichen, 29 Grad morgen. Und leider bleibt es weiterhin trocken bei uns im Argovialand.
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0: Schönen Mittwoch oben allerseits und Arguelland. 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
1: Das war einer der Sommerhits. Vor genau haben doch fest 17 Jahre All City und Fireflies. Ich wünsche einen ganz gemütlichen, schönen Sommer oben. Schön lassen der Radio Argovia jetzt mit einem, den ihr besonders gerne habt. Der Alex Warren nämlich und Fever Dream ist immer noch auf Platz 5 vom Argovia Countdown, euch nicht Charts, am Samstagnachmittag. Kommt an!

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2: 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Ich bin Dani Glur. Guten Abend.
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2: Die Schweizer Skirennfahrerin Lara Gut-Berami beendet ihre Karriere. Die 35-jährige Tessinerin wird nicht in den Skiweltcup zurückkehren. Dario Jäcker.
3: Lara Gut-Berami hat letztes Jahr gesagt, sie will nur noch eine Saison Rennen fahren. Die Olympischen Spiele in Mailand und Cortina hätten das letzte grosse Highlight von ihrer Karriere sollen werden. Dann hat sie sich im November aber schwer am Knie verletzt und Olympia verpasst. Daraufhin hat sie offen gelassen, ob sie gleich noch weiter Skirennen fahren will. Lara Gut-Berami ist die zweite erfolgreichste Skirennfahrerin der Schweiz. Nur Vreni Schneider hat mehr Rennen gewonnen. Zu den grössten Erfolgen der Tessinerin gehören zweimal der Gesamtweltcup, zwei Weltmeistertitel und sie kann sich Olympiasiegerin nennen.
2: Die Staatsanwaltschaft Basel-Stadt hat im Zusammenhang mit dem Legionellenausbruch ein Strafverfahren wegen Verdachts auf fahrlässige Tötung eröffnet. Das teilte sie heute Abend mit. Eine Person war an den Folgen der Infektion verstorben. Die Zahl der Infektionen mit dem Bakterium ist auf total 28 gestiegen. Derzeit sind 6 Personen im Spital. Die Lage im Osten der Demokratischen Republik Kongo ist nach Beginn des Ebola-Ausbruchs kritischer denn je. So die Einschätzung der Hilfsorganisation Ärzte ohne Grenzen 2,5 Monate nach Beginn des Ausbruchs. Insgesamt sind mehr als 3.600 Infektionen im Labor bestätigt worden. Rund 1.500 der Ebola-Infizierten überlebten nicht. Es handelt sich inzwischen um den größten Ebola-Ausbruch, der jemals im Kongo registriert wurde. Zwei Unfälle jetzt auf der Schweizer Autobahn. Darum ist der Pannenstreifen auf der A1 Bern Richtung Zürich zwischen Bern-Neufeld und Wankdorf blockiert. Das gleiche gilt für die A3 Basel Richtung Zürich zwischen der Verzweigung Augst und der Verzweigung Rheinfelden. Dann staut es wegen dem heiteren Open Air auf der Autobahn A1 Zürich Richtung Bern in Höhe Oftrigen in beide Richtungen. Und auf der A3 Westring Zürich, Chur Richtung Basel zwischen Urdorf Nord und dem Linnatalder Kreuz. Stockende Verkehr im Moment auf der Autobahn A1 Bern Richtung St. Gallen zwischen dem Linnatalder Kreuz und dem Gubrist.
4: Es geht einen weiteren schönen Sommerabend und nachher eine klare Nacht. Immerhin gehen die Temperaturen ein bisschen zurück, damit wir ein bisschen durchlüften können. Wir starten am Morgen früh mit 18 bis 19 Grad. Morgen Höchstwert, dann ein bisschen tiefer, als wir es kennen von den letzten Tagen. Wir erwarten um die 29 Grad, dazu aber viel Sonne.
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4: Und es freut mich sehr, darf ich dabei sein bei euch. Vielleicht gerade beim Sommerabbruch auf der Terrasse oder beim letzten Sprung ins kühle Nass für heute oder irgendwo unterwegs durchs Argovia-Land im klimatisierten Auto. So oder so schicke ich ganz liebe Grüße zu euch raus. Jetzt mit der Tiffany Harris und Vertigo.

Gestern Abend auf der Bühne gestanden, in den Bergen, in der Lenzerheide, im Secret Garden auftreten, der immer vorher gerade gehört bei uns. Und ja, in den Bergen ist es im Moment definitiv ein bisschen angenehmer als hier bei uns. Unten. Ich wünsche gleich allerseits ganz einen schönen Sommer oben. Jetzt mit der Likili und I Follow Rivers bei Radio Argovia.

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5: Ich bin Dani Glur. Guten Abend.
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5: Die Schweizer Skirennfahrerin Lara Gut-Berami beendet ihre Karriere. Die 35-jährige Tessinerin wird nicht in den Skiweltcup zurückkehren. Dario Jecker.
6: Lara Gut-Berami hat letztes Jahr gesagt, sie wolle nur noch eine Saison Rennen fahren. Die Olympischen Spiele in Mailand und Cortina hätten das letzte grosse Highlight von ihrer Karriere sollen werden. Dann hat sie sich im November aber schwer am Knie verletzt und Olympia verpasst. Daraufhin hat sie offen gelassen, ob sie gleich noch weiter Skirennen fahren will. Lara Gut-Berami ist die zweit erfolgreichste Skirennfahrerin der Schweiz. Nur Vreni Schneider hat mehr Rennen gewonnen. Zu den grössten Erfolgen der Tessinerin gehören zweimal der Gesamtweltcup, zwei Weltmeistertitel und sie kann sich Olympiasiegerin nennen.
5: Die Lage im Osten der Demokratischen Republik Kongo ist nach Beginn des Ebola-Ausbruchs kritischer denn je. So die Einschätzung der Hilfsorganisation Ärzte ohne Grenzen 2,5 Monate nach Beginn des Ausbruchs. Insgesamt sind mehr als 3.600 Infektionen im Labor bestätigt worden. Rund 1.500 der Ebola-Infizierten überlebten nicht. Es handelt sich inzwischen um den größten Ebola-Ausbruch, der jemals im Kongo registriert wurde.
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5: Die Schweizer Rennvelofahrerin Marlene Reusser wird in der 5. Etappe der Tour de France Zweite und verteidigt ihr Maillot jaune. Die gesamtführende Bernerin musste sich im Schlusssprint hauchdünn geschlagen geben. Der Tagessieg geht an die Niederländerin Demi Vollering, die erste Verfolgerin Reussers im Gesamtklassement. Wir haben keine Meldungen mehr über größere Störungen. Allen eine gute Fahrt.
7: Es geht einen weiteren schönen Sommerabend und nachher eine klare Nacht. Immerhin gehen die Temperaturen ein bisschen zurück, damit wir ein bisschen durchlüften können. Wir starten am Morgen früh mit 18 bis 19 Grad. Morgen Höchstwert, dann ein bisschen tiefer, als wir es kennen von den letzten Tagen. Wir erwarten um die 29 Grad, dazu aber viel Sonne. Ich bin Nicole Bühler. Schön gehen wir miteinander durch den Mittwoch oben.
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2: Diese Themen haben heute Schlagzeilen gemacht. Guten Abend.
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2: Den Schweizer Alpbetrieben gehen wegen der Trockenheit die Wasserreserven für das Vieh aus. Betroffen sind insbesondere rund 20 Alpen, die nur über die Luft versorgt werden können, schreibt 20 Minuten. Der Kanton Freiburg will bis Ende August Super Pumas der Armee einsetzen, um die Alpen mit Wasser zu versorgen. Im Kanton Schwyz kam es bereits zu vorzeitigen Alpabtrieben. Ziel sei es aber, das Alpvieh möglichst lange auf den Alpen zu halten und dadurch die Futterreserven der Talbetriebe zu schonen. Die Staatsanwaltschaft Basel-Stadt hat im Zusammenhang mit dem Legionellenausbruch ein Strafverfahren wegen Verdachts auf fahrlässige Tötung eröffnet. Das teilte sie heute Abend mit. Eine Person war an den Folgen der Infektion verstorben. Die Zahl der Infektionen mit dem Bakterium ist auf total 28 gestiegen. Derzeit sind 6 Personen im Spital. Am Flughafen Leipzig ist gestern Abend eine Drohne mit Sprengstoff gesichert und entschärft worden. Nach Angaben des Landeskriminalamtes Sachsen haben Spezialisten der deutschen Bundespolizei die Drohne entschärft. Sie wurde kurz vor Mitternacht entdeckt. Außerdem sei ein mutmaßlich zweites unbekanntes Flugobjekt mit einem Frachtflugzeug zusammengestoßen. Bei den Ermittlungen wird eine politische Motivation nicht ausgeschlossen.
3: FIFA-Präsident Gianni Infantino hat heute eine Krisensitzung in Marokko einberufen. Das berichten The Times und Sky News. Nach seinen gescheiterten Investorenplänen steht Infantino stark unter Druck. Worum es bei dem Treffen gehen werde, sei allerdings nicht bekannt, sagt der ehemalige FIFA-Funktionär Guido Tognoni.
4: Die grosse Macht von Infantino überhaupt noch ist Befugnis zum Glück umdirigieren in der Welt. Es ist ein grosses Fragezeichen und ich glaube, wir werden am späteren Nachmittag oder vielleicht auch erst am Abend wissen, in welche Richtung das der Infantino gehen will. Wir dürfen nicht einmal ausschliessen, dass er vielleicht heute seinen Rücktritt bekannt gibt. Ich glaube es zwar nicht, aber eine Möglichkeit ist das.
3: Vor allem in Europa wächst der Widerstand gegen den FIFA-Chef. Der Europäische Fußballverband UEFA fordert gemäß Medienberichten den Rücktritt Infantinos.
2: Die anhaltende Hitze beschert den Schweizer Bergbahnen ein sattes Plus. Vor allem einheimische Gäste machten Sommerausflüge in die Berge. Bis Ende Juli habe man einen schweizweiten Anstieg von 7% festgestellt, teilt der Branchenverband Seilbahnen Schweiz mit. Die außergewöhnlich hohen Temperaturen und die langanhaltende Trockenheit wird als Hauptgrund für die Ausflüge in die Berge genannt.
5: Unterwegs durch das Argovialand wünsche ich eine gute und eine sichere Fahrt. 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Und Nacht, die ist klar. Es kühlt immerhin ein bisschen ab auf 18 bis 19 Grad. Die Sonne die zeigt sich dann am Donnerstagmorgen wieder von der schönsten Seite. Es wärmt auf, wird aber zum Glück nicht mehr ganz so warm, wie wir es kennen aus den letzten Tagen und Wochen. Noch maximal 29 Grad. Und auch die Aussichten die bleiben sommerlich. Das heisst, bis und mit am Wochenende viel Sonne, wenig Wolken und meistens ist es trocken. Das bei um die 30 Grad. Ich bin Nicole Bühler. Freut mich sehr.
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2: Diese Themen haben heute Schlagzeilen gemacht. Guten Abend.
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3: Die Schweizer Skirennfahrerin Lara Gutberami beendet ihre Karriere. Die 35-jährige Tessinerin wird nicht in den Skiweltcup zurückkehren. Dani Glur.
2: Lara Gutberami hat letztes Jahr gesagt, sie wolle nur noch eine Saison Rennen fahren. Die Olympischen Spiele in Mailand und Cortina hätten das letzte grosse Highlight für ihre Karriere sollen werden. Dann hat sie sich im November aber schwer am Knie verletzt und Olympia verpasst. Daraufhin hat sie offen gelassen, ob sie gleich noch weiter Skirennen fahren will. Lara Gutberami ist die zweite erfolgreichste Skirennfahrerin der Schweiz. Nur Vreni Schneider hat mehr Rennen gewonnen. Zu den grössten Erfolgen der Tessinerin gehören zweimal der Gesamtweltcup, zwei Weltmeistertitel und sie kann sich Olympiasiegerin nennen. Wegen der Trockenheit und der schwierigen Lage auf dem Milchmarkt sind in der Schweiz im Juni und Juli rund 7'000 mehr Rinder geschlachtet worden. Insgesamt waren es fast 70'000. Verglichen mit dem letzten Jahr sind das rund 15% mehr. Das teilt die Branchenorganisation Proviant mit. Bei den geschlachteten Kühen handelt es sich insbesondere um ausgemusterte Tiere aus Milchviehbetrieben.
4: Immer mehr Schweizerinnen und Schweizer leben im grenznahen Ausland. Laut den Tamedia-Zeitungen sind es inzwischen über 150'000. Das sind 14% mehr als noch vor 7 Jahren. Am stärksten zog es die Schweizerinnen und Schweizer ins französische Departement Haute-Savoie, in den deutschen Bezirk Freiburg und nach Liechtenstein.
2: Die Lage im Osten der Demokratischen Republik Kongo ist nach Beginn des Ebola-Ausbruchs kritischer denn je. So die Einschätzung der Hilfsorganisation Ärzte ohne Grenzen 2,5 Monate nach Beginn des Ausbruchs. Insgesamt sind mehr als 3.600 Infektionen im Labor bestätigt worden. Rund 1.500 der Ebola-Infizierten überlebten nicht. Es handelt sich inzwischen um den größten Ebola-Ausbruch, der jemals im Kongo registriert wurde.
5: FIFA-Präsident Gianni Infantino hat heute eine Krisensitzung in Marokko einberufen. Das berichten The Times und Sky News. Nach den gescheiterten Investorenplänen steht Infantino stark unter Druck. Worum es beim Treffen gehen werde, sei allerdings nicht bekannt, sagt der ehemalige FIFA-Funktionär Guido Tognoni. Klar sei, Infantino verliere zunehmend an Unterstützung und Glaubwürdigkeit.
6: Man merkt jetzt, dass die UEFA und auch andere Leute einen grossen Groll haben gegen den Infantino und eigentlich nur darauf gewartet haben, um einmal richtig loszulassen. Und der Moment ist offensichtlich gekommen.
5: Vor allem in Europa wächst der Widerstand gegen den FIFA-Chef. Der Europäische Fußballverband UEFA fordert gemäß Medienberichten den Rücktritt Infantinos.
7: Unterwegs durchs Argovialand wünsche ich eine gute und eine sichere Fahrt. 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Dort haben wir euch nämlich jederzeit alle Verkehrsmeldungen aktualisiert. 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Die Nacht die ist klar, es kühlt immerhin ein bisschen ab auf 18 bis 19 Grad. Die Sonne die zeigt sich dann am Donnerstagmorgen wieder von der schönsten Seite. Es wärmt auf, wird aber zum Glück nicht mehr ganz so warm, wie wir es kennen aus den letzten Tagen und Wochen. Noch maximal 29 Grad. Und auch die Aussichten die bleiben sommerlich, das heisst bis und mit am Wochenende viel Sonne, wenig Wolken und meistens ist es trocken, das bei um die 30 Grad. Ich bin Nicole Bühler, freut mich sehr.
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2: Diese Themen haben heute Schlagzeilen gemacht. Guten Abend.
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2: Den Schweizer Alpbetrieben gehen wegen der Trockenheit die Wasserreserven für das Vieh aus. Betroffen sind insbesondere rund 20 Alpen, die nur über die Luft versorgt werden können, schreibt 20 Minuten. Der Kanton Freiburg will bis Ende August Super Pumas der Armee einsetzen, um die Alpen mit Wasser zu versorgen. Im Kanton Schwyz kam es bereits zu vorzeitigen Alpabtrieben. Ziel sei es aber, das Alpvieh möglichst lange auf den Alpen zu halten und dadurch die Futterreserven der Talbetriebe zu schonen. Die Staatsanwaltschaft Basel-Stadt hat im Zusammenhang mit dem Legionellenausbruch ein Strafverfahren wegen Verdachts auf fahrlässige Tötung eröffnet. Das teilte sie heute Abend mit. Eine Person war an den Folgen der Infektion verstorben. Die Zahl der Infektionen mit dem Bakterium ist auf total 28 gestiegen. Derzeit sind 6 Personen im Spital. Am Flughafen Leipzig ist gestern Abend eine Drohne mit Sprengstoff gesichert und entschärft worden. Nach Angaben des Landeskriminalamtes Sachsen haben Spezialisten der deutschen Bundespolizei die Drohne entschärft. Sie wurde kurz vor Mitternacht entdeckt. Außerdem sei ein mutmaßlich zweites unbekanntes Flugobjekt mit einem Frachtflugzeug zusammengestoßen. Bei den Ermittlungen wird eine politische Motivation nicht ausgeschlossen.
3: FIFA-Präsident Gianni Infantino hat heute eine Krisensitzung in Marokko einberufen. Das berichten The Times und Sky News. Nach seinen gescheiterten Investorenplänen steht Infantino stark unter Druck. Worum es bei dem Treffen gehen werde, sei allerdings nicht bekannt, sagt der ehemalige FIFA-Funktionär Guido Tognoni.
4: Die grosse Macht von Infantino überhaupt noch ist Befugnis zum Glück um die Regierung der Welt. Es ist ein grosses Fragezeichen und glaube, wir werden am späteren Nachmittag oder vielleicht auch erst am Abend wissen, in welche Richtung das Infantino gehen will. Wir dürfen nicht einmal ausschliessen, dass er vielleicht heute seinen Rücktritt bekannt gibt. Ich glaube es zwar nicht, aber eine Möglichkeit ist das.
3: Vor allem in Europa wächst der Widerstand gegen den FIFA-Chef. Der Europäische Fußballverband UEFA fordert gemäß Medienberichten den Rücktritt Infantinos.
2: Die anhaltende Hitze beschert den Schweizer Bergbahnen ein sattes Plus. Vor allem einheimische Gäste machten Sommerausflüge in die Berge. Bis Ende Juli habe man einen schweizweiten Anstieg von 7% festgestellt, teilt der Branchenverband Seilbahnen Schweiz mit. Die außergewöhnlich hohen Temperaturen und die langanhaltende Trockenheit wird als Hauptgrund für die Ausflüge in die Berge genannt.
5: Unterwegs durch das Argovia-Land wünsche ich eine gute und eine sichere Fahrt. 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Und Nacht, die ist klar. Es kühlt immerhin ein bisschen ab auf 18 bis 19 Grad. Die Sonne die zeigt sich dann am Donnerstagmorgen wieder von der schönsten Seite. Es wärmt auf, wird aber zum Glück nicht mehr ganz so warm, wie wir es kennen aus den letzten Tagen und Wochen. Noch maximal 29 Grad. Und auch die Aussichten die bleiben sommerlich. Das heisst, bis und mit am Wochenende viel Sonne, wenig Wolken und meistens ist es trocken. Das bei um die 30 Grad. Ich bin Nicole Bühler. Freut mich sehr.
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2: Diese Themen haben heute Schlagzeilen gemacht. Guten Abend.
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3: Die Schweizer Skirennfahrerin Lara Gutberami beendet ihre Karriere. Die 35-jährige Tessinerin wird nicht in den Skiweltcup zurückkehren. Dani Glur.
2: Lara Gutberami hat letztes Jahr gesagt, sie wolle nur noch eine Saison Rennen fahren. Die Olympischen Spiele in Mailand und Cortina hätten das letzte grosse Highlight für ihre Karriere sollen werden. Dann hat sie sich im November aber schwer am Knie verletzt und Olympia verpasst. Daraufhin hat sie offen gelassen, ob sie gleich noch weiter Skirennen fahren will. Lara Gutberami ist die zweite erfolgreichste Skirennfahrerin der Schweiz. Nur Vreni Schneider hat mehr Rennen gewonnen. Zu den grössten Erfolgen der Tessinerin gehören zweimal der Gesamtweltcup, zwei Weltmeistertitel und sie kann sich Olympiasiegerin nennen. Wegen der Trockenheit und der schwierigen Lage auf dem Milchmarkt sind in der Schweiz im Juni und Juli rund 7'000 mehr Rinder geschlachtet worden. Insgesamt waren es fast 70'000. Verglichen mit dem letzten Jahr sind das rund 15% mehr. Das teilt die Branchenorganisation Proviant mit. Bei den geschlachteten Kühen handelt es sich insbesondere um ausgemusterte Tiere aus Milchviehbetrieben.
4: Immer mehr Schweizerinnen und Schweizer leben im grenznahen Ausland. Laut den Tamedia-Zeitungen sind es inzwischen über 150'000. Das sind 14% mehr als noch vor 7 Jahren. Am stärksten zog es die Schweizerinnen und Schweizer ins französische Departement Haute-Savoie, in den deutschen Bezirk Freiburg und nach Liechtenstein.
2: Die Lage im Osten der Demokratischen Republik Kongo ist nach Beginn des Ebola-Ausbruchs kritischer denn je. So die Einschätzung der Hilfsorganisation Ärzte ohne Grenzen 2,5 Monate nach Beginn des Ausbruchs. Insgesamt sind mehr als 3.600 Infektionen im Labor bestätigt worden. Rund 1.500 der Ebola-Infizierten überlebten nicht. Es handelt sich inzwischen um den größten Ebola-Ausbruch, der jemals im Kongo registriert wurde.
5: FIFA-Präsident Gianni Infantino hat heute eine Krisensitzung in Marokko einberufen. Das berichten The Times und Sky News. Nach den gescheiterten Investorenplänen steht Infantino stark unter Druck. Worum es beim Treffen gehen werde, sei allerdings nicht bekannt, sagt der ehemalige FIFA-Funktionär Guido Tognoni. Klar sei, Infantino verliere zunehmend an Unterstützung und Glaubwürdigkeit.
6: Man merkt jetzt, dass die UEFA und auch andere Leute einen grossen Groll haben gegen Infantino und eigentlich nur darauf gewartet haben, um einmal richtig loszulassen. Und der Moment ist offensichtlich gekommen.
5: Vor allem in Europa wächst der Widerstand gegen den FIFA-Chef. Der Europäische Fußballverband UEFA fordert gemäß Medienberichten den Rücktritt Infantinos.
7: Unterwegs durch Argovia-Land wünsche ich eine gute und eine sichere Fahrt. 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Dort haben wir euch nämlich jederzeit alle Verkehrsmeldungen aktualisiert. Kommt gut ans Ziel. Die Nacht die ist klar, es kühlt immerhin ein bisschen ab auf 18 bis 19 Grad. Die Sonne die zeigt sich dann am Donnerstagmorgen wieder von der schönsten Seite. Es wärmt auf, wird aber zum Glück nicht mehr ganz so warm, wie wir es kennen aus den letzten Tagen und Wochen. Noch maximal 29 Grad. Und auch die Aussichten die bleiben sommerlich, das heisst bis und mit dem Wochenende viel Sonne, wenig Wolken und meistens ist es trocken, das bei um die 30 Grad. Ich bin Nicole Bühler, freut mich sehr.
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